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1: Um 3 Uhr mit Wolfgang Berger. Nach dem versuchten Sprengstoffanschlag am Leipziger Flughafen stellen sich die NATO und die EU hinter Deutschland. Der Vorfall weise alle Merkmale von staatlich gefördertem Terrorismus auf, sagte die EU-Außenbeauftragte Kallas nach einem Außenministertreffen in Irland. Aus Wicklow, Sabrina Fritz.
2: Der Vorfall von Leipzig war kein Einzelfall. Man sehe seit Jahren eine systematische Zunahme von Angriffen auf die EU, so die Chefdiplomatin der Gemeinschaft Kaja Kallas zum Abschluss des Außenministertreffens in Irland. Sie und die Mehrzahl der EU-Länder hat keinen Zweifel daran, dass Russland hinter diesen Störungen steckt. Die Gemeinschaft will den Kampf gegen Moskau intensivieren. Waffen spielen dabei noch keine Rolle. Es geht aber zum Beispiel um Visabeschränkungen für russische Staatsbürger, um neue Sanktionen und neue Unterstützung für die Ukraine. Wie die allerdings aussehen soll, ist noch sehr vage.
1: Im Zusammenhang mit dem versuchten Drohnenanschlag am Flughafen Leipzig-Halle haben die Ermittler 2 Tatverdächtige im Visier. Das haben gemeinsame Recherchen von NDR, WDR und Süddeutscher Zeitung ergeben. Es soll sich um einen Mann aus Belarus und einen Mann mit russischem und lettischem Pass handeln. Unter anderem weisen DNA-Spuren auf ihre Beteiligung hin. Die Bundesregierung beschuldigt Russland, für den Drohnenvorfall am Flughafen Leipzig-Halle verantwortlich zu sein. Moskau weist das zurück. Wegen der Bedrohung durch Russland fordert Heeresinspekteur Freuding mehr Tempo beim Ausbau der Bundeswehr. Dem Redaktionsnetzwerk Deutschland sagte er, man brauche dringend eine Erhöhung der Kapazitäten, denn der Feind warte nicht auf unsere Fertigmeldung. Der Generalleutnant betonte, wenn die NATO davor warne, Russland könne bis 2029 zu einem Angriff in der Lage sein, sei das kein zufällig gegriffenes Datum. Freuding plädierte dafür, militärische Stärke zu demonstrieren, um glaubwürdiger abzuschrecken. Titelverteidiger Bayern München hat die 2. Runde im DFB-Pokal erreicht. Die Bayern gewannen am Abend beim Zweitliga-Aufsteiger VfL Osnabrück mit 4:1. Aus Osnabrück Jörg Tegelhütter.
3: Am Ende war es ein ungefährdeter und hochverdienter Pflichtsieg des Favoriten. Nicht mehr, aber eben auch nicht weniger. Beim 4:1 in Osnabrück hatten die Bayern mehr vom Spiel, mehr Chancen und am Ende auch deutlich mehr Tore. Der Außenseiter ging vor knapp 16.000 Zuschauern zwar durch ein 28 Meter Traumtor von Meißner in der 5. Minute in Führung, doch danach spielte und traf nur noch der Favorit. Kane und Bischoff sorgten schon vor der Pause für die Bayern-Führung. Ulisse und nochmal Kane per Vollelfmeter machten dann alles klar für den Titelverteidiger.
1: Das waren die Nachrichten. Das Wetter in Deutschland. Tagsüber im Norden und in der Mitte Schauer und einzelne Gewitter, sonst oft freundlich. Höchstwerte 19 Grad im Erzgebirge bis 29 Grad am Oberrhein. Am Freitag im Süden heiter, im Norden zeitweise kräftiger Regen, 18 bis 32 Grad. Am Samstag teilweise freundlich, im Norden unbeständig. Es ist 3.03 Uhr.
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1: Um 4 Uhr mit Wolfgang Berger. Die EU und die NATO haben sich im Konflikt mit Russland hinter Deutschland gestellt. Nach dem versuchten Sprengstoffanschlag am Leipziger Flughafen hat die EU-Außenbeauftragte Kallas außerdem neue Sanktionen gegen Moskau angekündigt. Aus der Nachrichtenredaktion Martin Seiler.
2: Der Anschlagsversuch in Leipzig weise alle Merkmale von staatlich gefördertem Terrorismus auf, sagte Kallas. EU-Kommissionschefin von der Leyen warf Russland eine neue Eskalationsstufe vor. Der Vorfall reihe sich jedoch in ein breiteres Muster ein. Solche Angriffe seien die neue Normalität, so von der Leyen. NATO-Generalsekretär Rutte sicherte der Bundesregierung ebenfalls Rückendeckung zu. Laut Recherchen von NDR, WDR und Süddeutscher Zeitung sind nach dem Zwischenfall in Leipzig zwei Verdächtige identifiziert. Demnach handelt es sich um Männer mit russischer Staatsbürgerschaft.
1: Nach den Angriffen auf Umspannwerke in Brandenburg und Nordrhein-Westfalen laufen die Ermittlungen. Die Behörden sprechen vom Anfangsverdacht verfassungsfeindlicher Sabotage bzw. Terrorismus. Auch ein Zusammenhang zwischen den beiden Taten wird nicht ausgeschlossen. Sowohl in Brandenburg als auch in Nordrhein-Westfalen versuchten die Täter offenbar mit selbstgebauten Raketen und Drähten einen Kurzschluss auszulösen, in einem Fall mit Erfolg. Die Hintergründe sind unklar. In Spanien haben landesweit zehntausende Menschen gegen die Krise in der Exklave Ceuta protestiert. Viele warfen Ministerpräsident Sanchez eine falsche Migrationspolitik und fehlende Hilfe vor. Damit bezogen sie sich auf tausende Geflüchtete, die sich weiter in Ceuta befinden sollen. Die Regierung habe Warnzeichen ignoriert, hieß es von vielen Rednern. Ende Juli waren mehr als 70.000 Menschen nach Ceuta und damit in die EU gekommen. Die meisten sind mittlerweile nach Marokko zurückgekehrt. Einige tausend befinden sich nach Angaben der spanischen Regierung aber noch immer in Ceuta. Der FC Bayern hat sich in der ersten Runde des DFB-Pokals gegen den VfL Osnabrück durchgesetzt. Der Titelverteidiger gewinnt beim Zweitliga-Aufsteiger mit 4:1. Aus der Sportredaktion Lars Bente.
3: Auch ein frühes 0:1 per Traumtor durch den Osnabrücker Meißner konnte die Münchner kaum schocken. Kane und Bischoff drehten die Partie noch vor der Pause. In der zweiten Hälfte sorgten Ulisse und wieder Kane, diesmal per Elfmeter, für den souveränen Auswärtserfolg an der Bremer Brücke. Damit haben es erstmals seit 18 Jahren wieder alle Erstligisten in die zweite Runde geschafft. Die wird dann am Sonnabend ausgelost vom ARD-Experten und Weltmeister von 2014, Bastian Schweinsteiger.
1: Das waren die Nachrichten. Das Wetter in Deutschland. Tagsüber im Norden und in der Mitte Schauer und einzelne Gewitter, sonst oft freundlich. Höchstwerte 19 Grad im Erzgebirge bis 29 Grad am Oberrhein. Am Freitag im Süden heiter, im Norden zeitweise kräftiger Regen, 18 bis 32 Grad. Am Samstag teilweise freundlich, im Norden unbeständig. Es ist jetzt 4:03 Uhr.
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1: Um 5 Uhr mit Wolfgang Berger. Die EU und die NATO haben sich im Konflikt mit Russland hinter Deutschland gestellt. Nach dem versuchten Sprengstoffanschlag am Leipziger Flughafen hat die EU-Außenbeauftragte Kallas außerdem neue Sanktionen gegen Moskau angekündigt. Aus der Nachrichtenredaktion Martin Seiler.
2: Der Anschlagsversuch in Leipzig weise alle Merkmale von staatlich gefördertem Terrorismus auf, sagte Kallas. EU-Kommissionschefin von der Leyen warf Russland eine neue Eskalationsstufe vor. Der Vorfall reihe sich jedoch in ein breiteres Muster ein. Solche Angriffe seien die neue Normalität, so von der Leyen. NATO-Generalsekretär Rutte sicherte der Bundesregierung ebenfalls Rückendeckung zu. Laut Recherchen von NDR, WDR und Süddeutscher Zeitung sind nach dem Zwischenfall in Leipzig zwei Verdächtige identifiziert. Demnach handelt es sich um Männer mit russischer Staatsbürgerschaft.
1: Die Grünen-Politikerin Mihalic fordert mehr Schutz für kritische Infrastruktur. Hintergrund sind die Angriffe auf die Stromversorgung in Nordrhein-Westfalen und Brandenburg. Mihalic warf Bundesinnenminister Dobrindt schwere Versäumnisse vor. Deutschland sei auf Angriffe auf kritische Infrastrukturen nur sehr unzureichend vorbereitet, sagte die parlamentarische Geschäftsführerin der Grünen-Bundestagsfraktion dem Handelsblatt. Das müsse sich schleunigst ändern. Man erwarte, dass der Bundesinnenminister noch im Rahmen der aktuellen Haushaltsverhandlungen ein Gesamtkonzept für die Sicherheit in Deutschland vorstellt, so Mihalic weiter. Wegen der Bedrohung durch Russland fordert Heeresinspekteur Freuding mehr Tempo beim Ausbau der Bundeswehr. Dem Redaktionsnetzwerk Deutschland sagte er, man brauche dringend eine Erhöhung der Kapazitäten, denn der Feind warte nicht auf unsere Fertigmeldung. Der Generalleutnant betonte, wenn die NATO davor warne, Russland könne bis 2029 zu einem Angriff in der Lage sein, sei das kein zufällig gegriffenes Datum. Freuding plädiert dafür, militärische Stärke zu demonstrieren, um glaubwürdiger abzuschrecken. Titelverteidiger Bayern München hat die zweite Runde im DFB-Pokal erreicht. Die Bayern gewannen am Abend beim Zweitliga-Aufsteiger VfL Osnabrück mit 4:1. Aus Osnabrück Jörg Tegelhütter.
3: Am Ende war es ein ungefährdeter und hochverdienter Pflichtsieg des Favoriten. Nicht mehr, aber eben auch nicht weniger. Beim 4:1 in Osnabrück hatten die Bayern mehr vom Spiel, mehr Chancen und am Ende auch deutlich mehr Tore. Der Außenseiter ging vor knapp 16.000 Zuschauern zwar durch ein 28 Meter Traumtor von Meißner in der 5. Minute in Führung, doch danach spielte und traf nur noch der Favorit. Kane und Bischoff sorgten schon vor der Pause für die Bayern-Führung. Ulisse und nochmal Kane per Foulelfmeter machten dann alles klar für den Titelverteidiger.
1: Das waren die Nachrichten. Das Wetter in Deutschland. Tagsüber im Norden und in der Mitte Schauer und einzelne Gewitter, sonst oft freundlich. Höchstwerte 19 Grad im Erzgebirge bis 29 Grad am Oberrhein. Es ist 5.03 Uhr.
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0: guten Morgen. Gleich ist es 6 Uhr. 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
1: 6 Uhr, die Nachrichten des Bayerischen Rundfunks mit Sisi Forster. Guten Morgen. Die Übersicht. Bundesinnenministerium sieht hohe Gefahr für kritische Infrastruktur. Zehntausende protestieren in Spanien gegen die Ceuta-Krise. FC Bayern ist im DFB-Pokal eine Runde weiter. Das Wetter in Bayern. Zunächst sonnig, später Wolken und Regen, 21 bis 26 Grad. Berlin. Nach den mutmaßlichen Sabotageakten an Energieanlagen in zwei Bundesländern sieht das Bundesinnenministerium die kritische Infrastruktur stark gefährdet. Ein Sprecher sagte dem Handelsblatt, die Verantwortung für die Sicherung der Anlagen liege vor allem bei den Unternehmen, die Sicherheitsbehörden des Bundes unterstützten diese aber. Nach Angriffen in Brandenburg und Nordrhein-Westfalen fordert ein Branchenverband eine Art Backup-Notfallsystem. Die Präsidentin des Bundesverbands der erneuerbaren Energien, Heiner Esser, sagte der Rheinischen Post, einen vollständigen Schutz gebe es nicht, man könne aber die Energieversorgung so aufstellen, dass die Auswirkungen solcher Störungen reduziert würden. Die Grünen-Politikerin Mihalic sagte, das Land sei sehr unzureichend vorbereitet, der Bundesregierung warf sie eine fehlende klare Linie vor. Brüssel. Nach dem versuchten Sprengstoffanschlag am Leipziger Flughafen bereiten die EU-Außenminister weitere Sanktionen gegen Russland vor. Die Staaten des Bündnisses stellten sich bei einem Treffen in Irland hinter Deutschland, wie auch NATO-Generalsekretär Rutte. Recherchen von NDR, WDR und Süddeutscher Zeitung zufolge sind inzwischen zwei Verdächtige identifiziert. Dabei handelt es sich um Männer mit russischer Staatsbürgerschaft, die sich wohl inzwischen wieder im Ausland aufhalten. Unterdessen hat Russland angekündigt, das Goethe-Institut in Russland zu schließen. Außenminister Lavrov sagte, dabei handle es sich um eine Reaktion auf die angekündigte Schließung des russischen Hauses in Berlin infolge des Fundes einer Sprengstoffdrohne auf dem Flughafen Leipzig-Halle. Madrid. In Spanien haben bei landesweiten Kundgebungen Zehntausende ihre Solidarität mit der spanischen Exklave Ceuta in Nordmarokko demonstriert. Sie kritisierten den Umgang der Regierung mit der humanitären Krise in der Stadt. Die Proteste richteten sich auch gegen die Migrationspolitik der Regierung. Teilnehmer warfen Ministerpräsident Sanchez vor, die Exklave Ceuta in Nordafrika nicht ausreichend vor Migranten zu schützen. Ceuta ist ein winziges spanisches Territorium neben Marokko. Ende Juli waren rund 72.000 Menschen dorthin gekommen. Spanien darf die Migranten aus rechtlichen Gründen nicht kollektiv abschieben, sondern muss jeden Asylantrag individuell entscheiden. München. Der CSU gehen die Vorschläge für eine Reform der Pflegeversicherung nicht weit genug. Landtagsfraktionschef Holleczek sagte der Augsburger Allgemeinen, man müsse jetzt mehr investieren, weil man sonst wesentlich höhere Kosten zu tragen habe, etwa durch die Sozialhilfe. Der CSU-Politiker forderte vor allem, die ambulante Pflege auszubauen. Die Rentenpunkte für pflegende Angehörige sollen nach seinen Worten aus dem Bundeshaushalt und nicht aus Beitragsmitteln bezahlt werden. Holleczek und der Vorstandsvorsitzende der Krankenkasse DAK Storm sprachen sich für ein Moratorium in der stationären Pflege aus. Laut Storm lassen sich die aus dem Ruder gelaufenen Eigenanteile kurzfristig kaum begrenzen. Osnabrück. Der FC Bayern München hat die erste Hürde im DFB-Pokal genommen. Beim VfL Osnabrück setzte sich der Titelverteidiger mit 4:1 durch. Zu Beginn hatte Robin Meissner den Zweitligisten überraschend in Führung gebracht, mit einem Treffer aus fast 30 Metern Entfernung. Es folgten allerdings Tore für die Bayern von Bischof Olise und zweimal Kane. Die Auslosung für die zweite Runde findet am Samstag statt. Soweit das Wetter in Bayern. Nach sonnigem Beginn im Tagesverlauf immer mehr Wolken, ab dem Nachmittag vereinzelt Regen, Höchstwerte 20 bis 26 Grad. Morgen in Richtung Alpen überwiegend sonnig, meist trocken. Am Samstag Regen und vereinzelt Gewitter. Am Sonntag nach örtlichem Frühnebel sonnig, Höchstwerte am Freitag 25 bis 31 Grad, am Wochenende 20 bis 28 Grad. Es ist gleich 6.05 Uhr. Zum Verkehr meldet unsere Verkehrsredaktion aktuell normalen Verkehr auf den Fernstraßen in Bayern. Soweit der Service.
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1: 7 Uhr. Die Nachrichten des Bayerischen Rundfunks mit Sisi Forster. Guten Morgen. Die Übersicht. Politik warnt nach Sabotageakten vor Gefahr für die Infrastruktur. Kuwait meldet iranischen Luftangriff. FC Bayern ist im DFB-Pokal eine Runde weiter. Das Wetter in Bayern zunächst sonnig, später Wolken und Regen, 21 bis 26 Grad. Berlin. Nach den mutmaßlichen Sabotageakten auf das Stromnetz in Brandenburg und Nordrhein-Westfalen sieht das Bundesinnenministerium die kritische Infrastruktur in Deutschland gefährdet. Das sagte ein Sprecher des Ministeriums dem Handelsblatt. NRW-Innenminister Reul sagte im ZDF, es gebe Parallelen zwischen den beiden Angriffen. Wer dahinter stecke, sei aber weiter unklar. Der CDU-Politiker forderte, man müsse sich darauf einigen, welche Rechte die Betreiber kritischer Infrastruktur hätten, etwa was Drohnenabwehr oder Videoüberwachung betreffe. Grünen-Politikerin Malitsch warf der Bundesregierung schwere Versäumnisse vor. Dem Handelsblatt sagte sie, Deutschland sei auf Angriffe auf kritische Infrastrukturen sehr unzureichend vorbereitet. Von Bundesinnenminister Dobrindt forderte sie ein Gesamtkonzept für die Sicherheit. München. In der Nacht ist die Baustelle eines Münchner Technologieunternehmens attackiert worden. Ein Zeuge hatte gegen Mitternacht die Polizei alarmiert und berichtet, dass Brandsätze aus einem Auto geworfen wurden. Einer zündete im Bereich von Baucontainern. Ein weiterer Brandsatz wurde von Spezialkräften des Bayerischen Landeskriminalamts unschädlich gemacht. Ziel war die Firmenzentrale von Rohde & Schwarz. Der Konzern ist unter anderem in Sicherheitstechnik und Kommunikation für Behörden und das Militär tätig. Die Polizei nahm eine 28-jährige Frau und einen 38-jährigen Mann aus Bulgarien fest. Motiv und Hintergrund der Tat sind bisher unklar. Berlin. Wegen der Bedrohung durch Russland fordert Heeresinspekteur Christian Freuding mehr Tempo beim Ausbau der Bundeswehr. Dem Redaktionsnetzwerk Deutschland sagte er, man brauche dringend eine Erhöhung der Kapazitäten, denn der Feind warte nicht auf unsere Fertigmeldung. Der Generalleutnant betonte, wenn die NATO davor warne, Russland könne bis 2029 zu einem Angriff in der Lage sein, sei das kein zufällig gegriffenes Datum. Freuding plädierte dafür, militärische Stärke zu demonstrieren, um glaubwürdiger abzuschrecken. Kuwait-Stadt. Der Iran hat am frühen Morgen erneut Ziele in Kuwait angegriffen. Vom staatlichen Rundfunk in Teheran hieß es, die Angriffe richteten sich gegen US-Militärstützpunkte in Kuwait. Das Golfemirat hat den Angriff heute früh bestätigt, man sei dabei, feindliche Raketen und Drohnen abzuwehren, erklärte die Armee im Online-Dienst X. Der Golfstaat war, wie auch Jordanien und Bahrain, bereits in der Nacht zum Mittwoch Ziel iranischer Luftschläge. Vorausgegangen waren Angriffe des US-Militärs gegen den Iran. Neu-Ulm. Eine Fliegerbombe aus dem Zweiten Weltkrieg soll ab Mittag in Neu-Ulm entschärft werden. Wie die Stadt mitgeteilt hat, wird dafür 500 Meter rund um den Fundort eine Sperr- und Evakuierungszone eingerichtet. Die Bahnstrecke Ulm-Augsburg muss mit Beginn der Entschärfung für einen kurzen Zeitraum gesperrt werden. Die Bundesstraße 10 ist von den Maßnahmen nicht betroffen. Die 126 Kilogramm schwere Splitterbombe war bei Sondierungsarbeiten in dem Naherholungsgebiet Pfuhlerried gefunden worden. Zum Sport. Der FC Bayern München ist im DFB-Pokal eine Runde weiter. Beim Zweitligisten VfL Osnabrück gewannen die Münchner mit 4:1. Für die Bayern trafen zweimal Kane, Bischoff und Olise. Die Auslosung für die zweite Runde findet am Samstag statt. Beim Tennis steht Tatjana Maria in der zweiten Runde der US Open in New York. Daniel Altmaier ist dagegen ausgeschieden. Das Wetter in Bayern. Nach sonnigem Beginn im Tagesverlauf immer mehr Wolken, ab dem Nachmittag vereinzelt Regen, Höchstwerte 20 bis 26 Grad. Morgen in Richtung Alpen überwiegend sonnig, meist trocken, am Samstag Regen und einzelne Gewitter. Am Sonntag nach örtlichem Frühnebel sonnig, Höchstwerte am Freitag 25 bis 31 Grad, am Wochenende 20 bis 28 Grad. Soweit die Nachrichten. Es ist gleich 7.05 Uhr.
2: Die besten Nachrichten, die Sie um diese Zeit von den Straßen bekommen könnten, wären keine. Dann soll der Wunsch wahr werden. Sieht gut aus, Sie kommen überall perfekt durch. Gute Fahrt.
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2: Ja, da sind wir ja noch mittendrin im Sommer und von wegen, wenn der September da ist, dann sagt auch der Sommer Servus, das war's. Nee, in diesem Jahr ist dem nicht so, das haben Sie gehört. Wir sind heute schon wieder nahe dran an den 30 Grad, morgen kommen wir wahrscheinlich schon wieder knapp drüber. Also es werden wieder schöne Tage, um noch draußen was zu machen. Gerade diejenigen, die gesagt haben, ich bin Späturlauber, da ist günstiger, da kann ich Schnäpple machen, dann klappt doch bei Ihnen alles gut. Was jetzt nicht so gut wäre, am Morgen schon ein Glas Wein trinken, glaube ich, da würde jeder Hausarzt sagen, machen Sie das nicht, speziell dann, wenn es vielleicht doch noch auf die Arbeit geht, aber rein musikalisch können wir das schon machen. Olaf der Flipper und Vincent Groß haben uns da nämlich einen super Sommerhit mitgebracht. Drinking Wine. Feeling Fine hier auf BR Schlager. Danach die neue Single von Andrea Berg. Das kann uns keiner nehmen. Und um 7.15 Uhr schauen wir mal, was in Bayern heute so passiert, dass Sie bestens informiert starten.

0: Die schönsten internationalen auch zum Wachwerden mit den Four Tops Loco in Acapulco. So weit brauchen wir gar nicht zu gehen. Wir haben in Bayern so viel Schönes, was wir heute auch wieder genießen können.
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0: Von Olaf, dem Flipper und Vincent Groß haben wir schon gehört. Drinking Wine, Feeling Fine, vielleicht noch nicht um die Uhrzeit, aber ab 13 Uhr wird das heute passieren. Denn die ersten Federweiser, die Flaschen stehen schon in den Regalen und in Franken, in den Weinbergen. Da geht's heute dann ganz offiziell auch los mit Sorten wie Silvaner, Riesling, Scheurebe. Es ist nämlich die Eröffnung der Weinlese in Iphofen dann um 13 Uhr. Unter anderem mit dem Bundeslandwirtschaftsminister Alois Reiner und

0: uns die Teichwirtschaft. Traditionell ja immer in den Monaten mit R, also von September bis zum April. Und die Hälfte der Produktion kommt aus Mittelfranken, ein weiteres Drittel dann aus der Oberpfalz. Unter den Landkreisen liegt Erlangen-Höchstadt aber weit vorn, gefolgt von Tirschenreuth zum Beispiel auch noch. Und dann haben wir ganz, ganz viele Volksfeste, die heute auch noch laufen, wenn Sie Lust haben. Herbstfest ist weiterhin in Rosenheim. Dann ist Herbstplärrer in Augsburg zum Beispiel auch noch, Herbstvolksfest in Nürnberg. Da ist heute Abend das Highlight die Hochseilshow der Geschwister Weisheit, dann am Abend um 20 Uhr. Und ein weiteres Fest kommt mit dazu, nämlich der Gillermoos in Abensberg. Da gibt's das erste Bier auf dem Euden Gillermoos um 16 Uhr bereits und der offizielle Betrieb auf der gesamten Gillermoos-Wiese. Das wird dann heute Abend um 18 Uhr losgehen. Viel Spaß dabei.
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0: Bernhard Brink bringt uns ganz gut in diesen Tag rein. Es ist doch perfekt. Und Alexandra Hofmann wird da wahrscheinlich gleich so weitermachen. Das ist vor allem ein sehr emotionaler neuer Song. Ihre Single Für immer ja.
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0: Weil Alexandra Hofmann diesen Titel ihrem Ehemann Dietmar gewidmet hat. Sie hatten Ende Juli ihren 25. Hochzeitstag, also die Silberhochzeit. Seit 1992 sind sie zusammen und ja, der Titel ist eine tiefgründige und ehrliche musikalische Liebeserklärung an ihren Mann. Für immer, ja, passt doch sehr, sehr gut und hören wir sehr gerne gleich in ein paar Sekunden.
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0: ihrem Mann gewidmet. Alexandra Hofmann, Für immer ja. Wir sagen auch ja gleich zur neuen Single von Bianca. Je sais pas. Ich hatte Französisch nicht. Italienisch, Englisch, Latein, aber Französisch hatte ich nicht. Ich hoffe, ich habe es richtig ausgesprochen. Und dann ist auch noch Zeit für Leonard, zwei wie wir und Nick P. Passender Urlaubstitel aktuell ist mit den Füßen im Meer. 7.30 Uhr ist es jetzt, 7:30.
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0: Diese Infos kommen gleich von Maike Vöckersberger. Maike, es geht um ein Ding, das ist nur ein paar Zentimeter groß, kann aber ganze Seen ökologisch verändern. Die Quaggamuschel, sie kommt ursprünglich aus dem Schwarzmeerraum und breitet sich aber aktuell auch in Oberbayern aus.
2: Die Quaggamuschel am Starnberger See und am Ammersee etwa ist sie schon vorgekommen. In den vergangenen Jahren haben auch am Tegernsee Badegäste diese vermeintliche Muschelart entdeckt. Doch da handelt es sich offenbar um eine Verwechslung. Manuel Rauch weiß welche.
3: Das Landratsamt Miesbach geht davon aus, dass die letzten Funde Zebramuscheln sind. Die sind eng mit den Quaggamuscheln verwandt und sehen ihnen zum Verwechseln ähnlich. Beide haben dreieckige, mandelförmige Schalen. Sie sind gelblich oder braun mit dunkleren, oft gewellten Zickzackstreifen. Im Gegensatz zur Quaggamuschel kommt die Zebramuschel aber schon seit vielen Jahren im Tegernsee vor. Auch sie ist eine invasive Art, kann sich aber nicht ganzjährig vermehren und dringt nicht in die extremen Tiefen der Seen vor. Um die Muscheln ganz sicher voneinander zu unterscheiden, müsste man sie genetisch untersuchen, so das Landratsamt. Noch liegen der Behörde keine Erkenntnisse dazu vor, ob die Quaggamuschel schon im Tegernsee angekommen ist. Die Larven haften an Booten, Luftmatratzen und Stand-Up-Paddleboards und können so leicht vom einen zum anderen See transportiert werden. Eine weitere Ausbreitung lasse sich daher wohl nur schwer verhindern, teilt das Landratsamt Miesbach mit. Für den Königssee etwa fordert der Nationalpark Berchtesgaden deshalb ein Verbot für Schlauchboote und andere Schwimmkörper. Die Quaggamuschel vermehrt sich extrem schnell. Sie frisst vor allem Plankton, was dann wiederum den heimischen Fischen als Nahrung fehlt. Und die dicht an dicht sitzenden Muscheln können Rohre und Wasserleitungen verstopfen.
2: Am kommenden Sonntag, den 6. September, wird die B470 in der Fränkischen Schweiz zwischen Weilersbach und Pottenstein vollständig für den Verkehr gesperrt. Betroffen sind Autos, Motorräder und Busse. Auf einem Teilabschnitt findet nämlich der traditionell Fränkische Schweiz-Marathon statt. Start und Ziel ist jeweils Ebermannstadt. Für Autofahrer ist eine Umleitungsstrecke ausgeschildert. Die Bayernwerk Natur GmbH hat im Markt Rußdorf an der Rott im Kreis Passau den neuen Solarpark Rottershamm in Betrieb genommen. Caroline von Eichhorn mit Einzelheiten.
4: Der Solarpark verfügt über eine Leistung von rund 6 Megawatt und soll jährlich etwa 6 Millionen Kilowattstunden Strom liefern. Nach Unternehmensangaben entspricht dies dem Bedarf von rund 1700 Haushalten und etwa der Hälfte des Stromverbrauchs der Bevölkerung in Rußdorf. Im Größenvergleich gehört Rottershamm mit 6 Megawatt zu den kleineren bis mittleren Freiflächenanlagen in Bayern. Der größte bayerische Solarpark Bundorf in Unterfranken kommt auf etwa 125 Megawatt Leistung.
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0: Tja, am Anfang sind noch ein paar Wolken dabei, die machen aber heute überhaupt nichts, denn wir bekommen definitiv viel, viel Sonne. Am meisten in Richtung Bodensee. Ja, am Nachmittag ist dann vielleicht auch in Franken und so im Osten Bayerns der ein oder andere kleinere Schauer drinnen. Also vereinzelt Regen heißt es hier. Das muss nicht großartig viel sein und es tut ja auch trotzdem wieder ganz gut unserem Boden. Ab dem Mittag übrigens kommt noch ein gescheiter Westwind mit dazu. Da sind wir dann heute insgesamt übrigens bei 20 bis 26 Grad. Es kann sich aufgrund des Windes aber auch ein bisschen frischer anfühlen. Also wenn Sie gerne frösteln, vielleicht dann mit Jacke heute vor die Tür gehen oder Sie haben es eh schon gemacht. Morgen, unser Freitag, überwiegend sonnig, geht zwar noch mit Wolken los, aber die sind dann auch irgendwann weg. Auch im Norden Frankens werden die sich verziehen, wobei so richtig schafft es die Sonne dann nicht durch. Zumindest ist es überall meist trocken. Und am Samstag dann Regen, vereinzelt auch Gewitter im Norden und im Süden, die ziehen quasi durch Bayern durch. Danach wird es freundlicher und am Sonntag ist es ganz ähnlich. Da geht es mit Frühnebel los, also auch noch relativ frisch. Und dann wird mehr und mehr aber die Sonne durchkommen. Schauen wir mal auf die Temperaturen. Morgen 25 bis 31 Grad und fürs Wochenende haben wir 20 bis 28 Grad drinnen.
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0: C'est pas. Ich hoffe, ich habe es richtig ausgesprochen. Die neue Single von Bianca hier auf BR Schlager. 7:45 haben wir es jetzt. Für die einen ist Aufstehzeit, für die anderen ist Bettgezeit, die vielleicht in diesen Sekunden zur Tür reingehen nach der Nachtschicht. Und wiederum andere, vielleicht Sie auch, sitzen gerade beim Frühstück, halten den Mund voll und sagen sich, ich bin froh, dass hier gerade jemand anders spricht und nicht ich. Vielleicht ist es ja auch ein Müsli geworden heute Morgen, mit Haferflocken, mit Cornflakes, mit Nüssen, mit frischen Früchten oder lieber auch gefriergetrockneten. Da gibt es auch total viele, Erdbeeren, Himbeeren, Heidelbeeren, Mango, Banane und sind auch in Sachen Haltbarkeit wirklich total praktisch. Auch die Kinder lieben sie ja für die Snacks zwischendurch. Die Frage ist halt immer, was in der Werbung heißt, da seien unglaublich viel Vitamine drin. Stimmt das auch? Ich frage gleich mal nach bei Daniela Krehl von der Verbraucherzentrale Bayern.
1: Ja, das Gefriertrocknen ist wirklich ein ganz, ganz schonendes Verfahren. Das heißt, da wird Wasser entzogen und die hitzeempfindlichen Vitamine, wie zum Beispiel das Vitamin C oder auch die Folsäure, bleiben da weitgehend erhalten. Das heißt, in diesen Früchten stecken Ballaststoffe, sekundäre Pflanzenstoffe, Mineralstoffe und Vitamine im Prinzip genauso viel wie in den frischen Früchten.
0: Also bei den Vitaminen ist alles Paletti, trotzdem gibt es ein großes Aber. Aufpassen heißt es bei Zucker und Kalorien, weil eben bei den gefriergetrockneten Früchten das Wasser entzogen wird und dadurch sind die eben hochkonzentriert.
1: Mal im Vergleich. Bei 100 Gramm frischen Erdbeeren habe ich ungefähr 30 Kalorien. Das heißt, wenn ich eine Schale Erdbeeren verzehre, habe ich maximal 150 Kalorien. Anders sieht es bei den getrockneten Früchten aus. Da habe ich das Zehnfache. Das heißt, ich habe 10-mal mehr Kalorien und auch 10-mal mehr Zucker in den Früchten.
0: Also sind es doch so ein bisschen Kalorienbomben und Zuckerbomben auch. Und auch bei der Pestizidbehandlung kommen gefriergetrocknete Früchte nicht ganz so gut weg. Also unterm Strich halten wir fest, ja, also wir können das schon machen, aber frische Früchte haben da doch einen klaren Vorteil. Der Punkt geht an die frischen Früchte.
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Joey Heindle bei uns auf WR Schlager. 6 Minuten vor 8 haben wir es jetzt. Ich hoffe, Ihnen geht's gut. Ich hoffe, Sie sind fit. Und Sie freuen sich dann auch drauf, wenn Sie um 7:45 wieder mit am Start sind. Denn dann ist Matthias Reim mit diesem Kulttitel aus den 90ern, Anfang der 90er dabei. Sein Durchbruch. Verdammt, ich lieb dich. Jetzt aber erstmal noch Zeit für Lind Bennett und sie macht's einfach. Guten Tag und guten Morgen. Ich bin dein Leben.

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1: 8 Uhr. Die Nachrichten des Bayerischen Rundfunks mit Sisi Forster. Guten Morgen. Die Übersicht. Politik diskutiert nach Attacken auf Stromversorgung über Schutzmaßnahmen. Bayerische Metall- und Elektroindustrie meldet weiteren Stellenabbau. FC Bayern erreicht zweite Runde des DFB-Pokals. Das Wetter in Bayern, zunächst sonnig, später Wolken und Regen, 21 bis 26 Grad. Berlin. Nach den Angriffen auf die Stromversorgung in Brandenburg und Nordrhein-Westfalen wird über mehr Schutz für die kritische Infrastruktur in Deutschland debattiert. Aus dem Bundesinnenministerium heißt es, die abstrakte Gefährdung sei hoch, für die Sicherung der Anlagen seien vor allem die Unternehmen zuständig. Ähnlich äußerte sich die Deutsche Polizeigewerkschaft, wer die Verantwortung für die Sicherheit seiner Anlage trage, müsse auch in deren Schutz investieren, sagte Gewerkschaftschef Teggerz. Die Grünen-Politikerin Mihalic warf Bundesinnenminister Dobrindt schwere Versäumnisse vor. Deutschland sei nur sehr unzureichend auf Angriffe dieser Art vorbereitet. NRW-Innenminister Reul brachte im ZDF Maßnahmen wie eine eigene Drohnenabwehr für Betreiber kritischer Infrastruktur ins Gespräch. Wer hinter den Angriffen steckt, ist unklar. München. Der Technologiekonzern Rohde & Schwarz ist in der Nacht Ziel eines Brandanschlags geworden. Wie die Polizei bekannt gab, hatte ein Zeuge gegen Mitternacht beobachtet, wie aus einem Auto heraus zwei Brandsätze auf die Firmenzentrale geworfen wurden. Dabei entstand ein Feuer, das eine Polizeistreife löschen konnte. Kurz darauf wurden an einer nahegelegenen Tankstelle zwei Tatverdächtige festgenommen. Nach Polizeiangaben handelt es sich um eine Frau und einen Mann aus Bulgarien. Der Münchner Konzern Rohde & Schwarz ist unter anderem in den Bereichen Sicherheitstechnik und Kommunikation für Behörden und Militär tätig. München. Der CSU gehen die Vorschläge für eine Reform der Pflegeversicherung nicht weit genug. Landtagsfraktionschef Holleczek sagte der Augsburger Allgemeinen, man müsse jetzt mehr investieren, weil man sonst wesentlich höhere Kosten zu tragen habe, etwa durch die Sozialhilfe. Der CSU-Politiker forderte, vor allem die ambulante Pflege auszubauen. Die Rentenpunkte für pflegende Angehörige sollen nach seinen Worten aus dem Bundeshaushalt und nicht aus Beitragsmitteln bezahlt werden. Holleczek und der Vorstandsvorsitzende der Krankenkasse DAK Storm sprachen sich für ein Moratorium in der stationären Pflege aus. Laut Storm lassen sich die aus dem Ruder gelaufenen Eigenanteile kurzfristig kaum begrenzen. München. Die Metall- und Elektroindustrie in Bayern hat in der ersten Jahreshälfte weitere rund 11.000 Arbeitsplätze abgebaut. Das teilten die Arbeitgeberverbände mit. Seit Anfang 2024 hat die Branche demnach gut 35.000 Stellen gestrichen. Es sei damit zu rechnen, dass sich der Trend in den kommenden Monaten fortsetzt, heißt es weiter. Besonders negativ sind die Aussichten den Verbänden zufolge im Automobilsektor und bei den Herstellern elektrischer Ausrüstungen. London. Die Fahrdienstleister Uber und Wave bieten in der britischen Hauptstadt selbstfahrende Taxis an. Die Einführung des fahrerlosen Dienstes soll laut Uber schrittweise erfolgen. Hinter dem Steuer sitzt aus Sicherheitsgründen zunächst aber weiter ein Mitarbeiter der Unternehmen. Selbstfahrende Taxis werden bisher in einigen Städten in den USA und China eingesetzt. London ist nach Zagreb jetzt erst die zweite europäische Stadt, in der es nun Robotaxis gibt. In München könnte gegen Ende 2027 solche Dienste angeboten werden. Osnabrück. Der FC Bayern München hat die erste Hürde im DFB-Pokal genommen. Beim VfL Osnabrück setzte sich der Titelverteidiger mit 4:1 durch. Zu Beginn hatte Robin Meisner den Zweitligisten überraschend in Führung gebracht mit einem Treffer aus fast 30 Meter Entfernung. Es folgten Tore für die Bayern von Bischof, Ulisse und zweimal Kane. Das Wetter in Bayern. Nach sonnigem Beginn im Tagesverlauf immer mehr Wolken, ab dem Nachmittag vereinzelt Regen, Höchstwerte 20 bis 26 Grad. Morgen in Richtung Alpen überwiegend sonnig, meist trocken, am Samstag Regen und einzelne Gewitter. Am Sonntag nach örtlichem Frühnebel sonnig, Höchstwerte am Freitag 25 bis 31 Grad, am Wochenende 20 bis 28 Grad. Soweit die Nachrichten. Es ist gleich 8:05 Uhr.
2: Das ist ja der gemeinsame Blick auf die Straßen heute Morgen. Guten Morgen. Die A8 München in Richtung Stuttgart zwischen Neusäß und dem Rastplatz Streitheimer Forst Nord. 2 Kilometer Stau nach einem Unfall. Hier sind aktuell auch 2 Spuren blockiert. Und die A99 Westumfahrung München nach Nürnberg zwischen dem Kreuz München West und Ludwigsfeld. 5 Kilometer Stau. Auch hier ein Unfall mit mehreren Fahrzeugen. Die linke Spur ist da derzeit gesperrt. Bitte vorsichtig unterwegs sein. Mehr ist es nicht, mehr brauchen wir auch nicht. Eine gute Fahrt rein oder durch diesen Morgen.
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2: Ich bin da mal ganz ehrlich zu Ihnen. Für mich wäre das sehr, sehr schlimm. Ich glaube, so locker würde ich es nicht wegstecken. Wenn man mir mein Handy jetzt und in diesen Sekunden wegnimmt und es erst vielleicht in ein paar Tagen, vielleicht in ein paar Wochen oder Monaten wiedergeben würde. Ich bin schon ein kleiner Suchti. Und tatsächlich geht das auch ganz, ganz vielen Kindern so und vielen Kids. Aber was macht das mit der Psyche von jungen Menschen? In der ARD läuft ab jetzt ein ganz besonderes Experiment. 3 Wochen Verzicht auf das Smartphone. Was vielleicht für Sie ganz normal klingt, weil Sie sagen, boah, mein Handy liegt manchmal einfach nur rum. Das ist für die Jugendlichen schon manchmal echt eine harte Aufgabe. Was es bringen soll, hören wir uns gleich an, wenn Sie Lust haben, um 8.15 Uhr. Und vielleicht auch für Sie so ein kleiner Selbsttest, ob Sie das auch schaffen würden. Tja, was wir nicht schaffen, ist ohne Schlagerleben. Das geht nicht. Deswegen ist Pia Sophie am Start mit dem Kuss ohne Liebe und der Durchbruchsong von Matthias Reim aus den 90ern. 1990. Verdammt, ich lieb dich. Was für eine Kiste. 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
1: Sieben Leben. Michael Morgen auf BR Schlager. 16 Minuten nach 8 ist es. Also ich bin da auch ganz ehrlich. Ich, wenn morgen aufstehe, am Morgen, dann ist mein erster Blick und Griff zum Handy, bevor es dann ins Bad geht. Aber erstmal schaue ich da drauf. Direkt, also fast noch mit klein geschlossenen Augen, was ist über Nacht passiert. Das ist schon auch so eine kleine Sucht.

0: Mehr Ruhe und Fokus oder eher für Langeweile, Frust und Zoff? Versuchsleiter Tobi Grill, besser bekannt als Checker Tobi.
1: So, alle Handys abgegeben?
2: Ja.
1: Dann schließe ich jetzt den Käfig, ja?
3: Okay.
0: Und weg damit. Laura Heinrichs und Konstantin Mechler, sie sind alle beide beim Wissenschaftsteam mit dabei und sie erklären uns auch mal im Vorfeld, was dieses Experiment, dieser Versuch eigentlich bringen soll.
4: Die Hypothese ist, dass sich das Wohlbefinden der Jugendlichen und Kinder, die teilnehmen, verbessert.
5: Also wir gehen davon aus, dass die Konzentrationsleistung sich verbessert am Ende vom Experiment. Spannend wäre aber auch, wenn sie sich nicht verbessert. Und wir dann sehen, es macht eigentlich überhaupt keinen Unterschied, ob wir unser Smartphone die ganze Zeit bei uns haben oder nicht.
0: Ja, aber schon nach kurzer Zeit ohne Handys gibt es bei einigen Schülerinnen und Schülern ganz besondere Beobachtungen.
6: Erster Tag ohne Handy. Man merkt auf jeden Fall, dass es weg ist.
7: Ich fühle mich noch gut. Ich bin mal gespannt, wie jetzt die erste Nacht wird.
8: Eigentlich würde ich jetzt noch so bis 12, 1 Uhr TikTok gucken. Aber das kann ich jetzt nicht.
9: Ich werde verrückt, glaube ich, vor Langeweile.
10: Ich glaube, langsam werde ich verrückt.
0: Also verrückt werden, wir werden am Ende sehen, ob das so weit kommt. Aber bis 12 nachts, 1 noch TikTok gucken, Sie merken schon, da sind richtige Gewohnheiten, die da plötzlich behandelt werden. In 3 Wochen der ARD-Wissensdoku, da sehen wir dann, wie die Jugendlichen ihren Alltag neu sortieren. Sie erleben mal Partys ohne Handy, so wie wir in den 70er, 80er, 90er Jahren. Neue Hobbys, Tiefpunkte, Überraschungen. Wer hält das am Ende wirklich durch? Das Handy-Experiment wird also echt auch zum Selbstversuch für die ganze Family und auch für die Eltern und auch für die Kinder, die wirklich gemeinsam herausfinden, wie viel Handy dem Leben eigentlich gut tut und was ist zu viel. Schule ohne Smartphones nennt sich das ganze Experiment mit Tobi Grell. Also als Checker Tobi kennen wir ihn vielleicht schon. Ab jetzt mal reinschauen. 3 Folgen sind's in der ARD Mediathek.
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0: Christian Franke. Schweigen wird er nicht, schweigen werde ich auch nicht, sonst hätte ich den falschen Beruf gewählt. 8.27 Uhr ist es und sie wird es erst recht nicht, denn sie hat eine neue Single. Anni Perka, die Fiesta del Sol.
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2: Also auf jeden Fall Sonne, Strand und Meer. Und ich finde, wenn man diesen Song hört im Radio, die ersten Klänge, da kriegt man sofort Urlaubsfeeling und Urlaubslust vor allem. Man möchte das Radio aufdrehen, irgendwie die Fenster runter machen, wenn man im Cabrio sitzt oder so. Und einfach am liebsten entweder vom letzten Urlaub schon träumen oder immer noch träumen oder sich schon hinbeamen in den nächsten Urlaub.
0: Na dann beamen wir uns doch da ganz einfach hin mit Anni Perka in ihre neue Single Fiesta del Sol. Ein Gefühl von Urlaub, ein Gefühl von Sonne, ein Gefühl von Bayern heute und auch morgen. Hier ist sie. Anni Perka auf BR Schlager.
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0: Schöner Urlaubsausflug, oder? Mit Anni Perker. Oder vielleicht sind Sie ja aktuell auch im Urlaub. Dann genießen Sie es jetzt auch mit allen Infos gleich aus und um Bayern. Und danach ist dann auch noch Zeit für was Neues von Nico Süker mit der Joanna, der Rose und der Laila unterwegs. Also gleich drei Mega-Schlager-Party-Songs in einen gefasst. Maite Kelly ist dabei, Wenn ich dich küss, und auch gerockt wird mit dem Vox Club. 8.30 Uhr, 8:30, 8:30.
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0: In der Nacht hat es einen größeren Polizeieinsatz im Münchner Stadtteil Berg am Laim gegeben. Da wurden Brandsätze auf eine Baustelle der Firmenzentrale des Konzerns Rode und Schwarz geworfen. Maike Vöckersberger.
2: Die Polizei hat zwei Tatverdächtige festgenommen. Der Konzern Rode und Schwarz im Münchner Osten ist unter anderem in der Sicherheitstechnik und Kommunikation für Behörden und das Militär tätig. Vor Ort war in der Nacht auch Polizeisprecher Thomas Schelshorn.
3: Wir befinden uns hier in der Mühldorfstraße in München. Gegen 0 Uhr hat uns ein Zeuge alarmiert, dass hier Brandsätze geworfen worden sein sollen. Mindestens einer dieser Brandsätze hat auch umgesetzt, konnte aber von einer sofort eintreffenden Streife auch gleich wieder gelöscht werden, sodass es zu kaum einem Schaden kam. Ein weiterer Brandsatz wurde aufgefunden, der nicht umgesetzt hat. Im Zuge der groß angelegten Fahndung, die gleich nach dem Einsatzbeginn eingeleitet wurde, konnten an einer Tankstelle am Innsbrucker Ring zwei verdächtige Personen in einem Fahrzeug festgenommen werden. Hierbei handelt es sich um eine 28-Jährige und einen 38-Jährigen. Beide sind bulgarischer Staatsangehörigkeit.
2: 5 Dackelwelpen, illegal gehandelt und transportiert, gefunden an einer Autobahnraststätte bei Schwandorf. Das hat wieder mehr Aufmerksamkeit auf den vielfach praktizierten illegalen Tierhandel gebracht. 2 Wochen später kann sich das Tierheim in Schwandorf vor Anfragen kaum retten. Florian Degelmann.
4: Kurz nachdem der Fund bekannt wurde, ging der Run auf das Tierheim los, erzählt Leiterin Nicole Schmiedl.
5: Also das Telefon stand nicht mehr still, die E-Mail-Fächer sind übergequollen von lauter Anfragen von Sachsen, von Österreich, also von überall, wo man sich nur vorstellen kann. Also es war richtig extrem.
4: Noch befinden sich die etwa 9 Wochen alten Jungtiere allerdings in Quarantäne. Sie müssen zunächst geimpft und entwurmt werden. Den Welpen gehe es aber den Umständen entsprechend gut, heißt es. Interessenten werden gebeten, noch von Anfragen abzusehen. Erst in frühestens 6 Wochen ist die Quarantäne beendet, dann sei auch erst an die Vermittlung zu denken.
2: In Iphofen bei Kitzingen startet am Mittag offiziell die Weinlese in Franken. Mit dabei die bayerische Landwirtschaftsministerin Michael Kanniber und auch ihr Bundeskollege Alois Rainer. Sie hören sich die Sorgen der Winzer an. Ein Blick nach Unterfranken mit Pirmin Breminek.
6: Die fränkischen Winzer kämpfen mit gleich mehreren Herausforderungen. Einerseits Hitze und Dürre, die Folgen des Klimawandels. Andererseits eine Absatzkrise. Zahlreiche Betriebe geben Rebflächen auf und hoffen auf Unterstützung. Bayerns Landwirtschaftsministerin Michaela Kanniber von der CSU hatte bereits im Juli eine Rodungsprämie angekündigt. Wie diese Förderung aber genau aussehen soll, das ist bislang nicht bekannt. Details will die Ministerin heute in Iphofen nennen. Die Absatzkrise im deutschen Weinbau hat nach Angaben der Branche mehrere Ursachen. Steigende Produktionskosten, sinkender Alkoholkonsum, Überproduktion und günstige Importe. Rodungshilfen gibt es bereits in Frankreich. Baden-Württemberg plant eine Förderung für Rebflächen, die vorübergehend außer Produktion genommen werden.
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0: Das ist heute sehr, sehr wechselhaft, jetzt noch am Morgen zumindest. Weil wir in Nordbayern und auch in Niederbayern teils noch Wolken haben, die unterwegs sind und eben Regen mit sich bringen können. Das kann auch bis in den Nachmittag hinein sein. Danach kommt dann aber die Sonne. Die häufigsten Sonnenchancen aber heute tatsächlich im Allgäu. Da wird sie mit dabei sein. Überall ist aber ein Wind unterwegs. Also es ist wirklich vielleicht so der Blick wert, mal auf Ihre Wetter-App, um zu schauen, wo ist die Wolkensuppe und wo ist tatsächlich die Sonne unterwegs, wenn Sie speziell in die Sonne wollen. Ansonsten bringt dann morgen Morgen hoch, Thomas, wieder spätes Sommerflair mit. Erwartet uns viel, viel Sonnenschein, fast überall auch komplett trocken in Bayern. Und wir sind dann auch bei 30, wahrscheinlich sogar über 30 Grad unterwegs. Und am Wochenende ist dann eine Kaltfront wieder unterwegs. Tief Vilja zieht von Nord nach Süd über Bayern hinweg. Das heißt, am Vormittag ist Regen möglich. Am Nachmittag wird sich der so in Richtung Alpen zurückziehen. Und dann lockert es nördlich doch schon mehr auf. Sprich, dann kommt da auch dann die Sonne durch. Aber die Temperaturen, die werden schon deutlich weniger sein als beispielsweise noch jetzt heute und morgen. Also das Wochenende doch eher frisch. Dazu kommt nämlich auch noch ein Nordwestwind mit dazu.
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0: Das wird sie. Mit Nico Sücker, Joanna, Rosi oder Laila. Gleich drei Partyklassiker in einen gepackt. Das klappt auf 2 Minuten 52 hier auf BR Schlager. 8.45 Uhr, 8:45, 8:45 an diesem Donnerstag. 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Noch ist Partyzeit bei den Schülerinnen und Schülern. Noch sind Sommerferien und noch, sagen viele auch, das Wetter ist schön. Naja. Dann rein ins Wasser. Und das aber nicht nur die Schülerinnen und Schüler selbst, sondern auch zusammen mit den Eltern. Also es ist noch einiges los an den Seen, an den Freibädern. Und da ist uns auch was sehr, sehr Interessantes aufgefallen, weil am Rand stehen immer mehr ganz junge Menschen, die genau wissen, was im Notfall zu tun ist. Also Jugendliche, die nicht nur ihre Bahnen selbst ziehen, sondern auch andere aus dem Wasser holen könnten, wenn es mal drauf ankommt, wenn ein Notfall in Sicht ist. Die DLRG meldet heuer, so viele Jugendliche wie noch nie haben ihr Junior-Retter-Abzeichen gemacht. Einer, der den Ansturm mitorganisiert, das ist der Andreas Rösch vom Team der DLRG in Bayern.
1: Wir erleben da wirklich, dass eben viele Jugendliche nach einer sinnvollen Freizeitbeschäftigung suchen. Und da ist zum einen eben die Aktivität so eine Motivation und gleichzeitig aber auch das Verantwortung übernehmen. Da ist dann der Juniorretter eine super Kombination. Da hat man die sportliche Komponente, den Teamgeist und eben auch so ein gutes Gefühl, dass man anderen eben helfen kann.
0: Ja, längere Strecken schwimmen, verschiedene Rettungsgriffe üben, lernen jemanden auch richtig aus dem Wasser zu bringen und auch die Erste Hilfe. Das gehört alles dazu. Die Jugendlichen müssen für das Junior-Retter-Abzeichen echt ganz schön was drauf haben. Silvia aus München, sie ist gerade mal 11 Jahre alt und erklärt uns, warum sie gerade eben erst das Junior-Retter-Abzeichen gemacht hat.
2: Das Allercoolste, ich würde auf jeden Fall sagen, dass wenn man so die Grundabzeichen alle hat, dass man dann so viele Möglichkeiten hat. Man kann SEG-Gruppe fahren, also die Schnelleinsatzgruppe, man kann sich hocharbeiten zum Einsatzleiter, man kann Taucher sein, man kann ganz viele verschiedene Sachen machen und dabei immer noch Leute retten und das finde ich sehr cool.
0: Ja, in Bayern wächst da gerade, haben wir so das Gefühl, eine ganze Generation junger Menschen heran, die im Ernstfall am Wasser dann genau wissen, was zu tun ist und das vor allem auch im Wasser. Ein Rekordjahr für die DLRG und für uns alle. Danke für diesen Dienst, danke für eure Bereitschaft. Die DLRG-Ortsgruppen bei Ihnen in der Nähe freuen sich übrigens, wenn da noch ein paar mit dazukommen. Also falls Sie vielleicht gerade zuhören und Lust haben, gerne noch anmelden. Das ist sehr, sehr gern gesehen und super für uns und für ganz Bayern.
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1: 9 Uhr. Die Nachrichten des Bayerischen Rundfunks mit Sisi Forster. Guten Morgen. Die Übersicht. Verantwortliche für Sabotageakte an Umspannwerken sind weiter unklar. Jedes fünfte Kind erlebt laut UN sexuellen Missbrauch im Netz. George Clooney erhält in Venedig den Goldenen Löwen für sein Lebenswerk. Das Wetter in Bayern. Zunächst sonnig, später Wolken und Regen, 21 bis 26 Grad. Berlin. Nach den Angriffen auf die Stromversorgung in Brandenburg und Nordrhein-Westfalen ist weiter unklar, wer dafür verantwortlich ist. NRW-Innenminister Reul hat auf Parallelen zwischen beiden Attacken aufmerksam gemacht, etwa den Fund von Abschussvorrichtungen für Pyrotechnik. Nach Einschätzung des ARD-Sicherheits- und Terrorismusexperten Götschenberg könnten sowohl Linksextremisten als auch fremdstaatlich gelenkter Terrorismus hinter den Sabotageakten stecken. Er hält weitere Anschläge für denkbar. Das bayerische Innenministerium hat eigenen Angaben zufolge aktuell keine Erkenntnisse zu konkreten Gefahren, hält die abstrakte Gefährdungslage aber für hoch. Der Hauptgeschäftsführer des Verbands der Bayerischen Energie- und Wasserwirtschaft Rappel nannte im BR massivere Zäune, Bewegungsmelder und Videoüberwachung als mögliche Schutzmaßnahmen. Zudem müssten sensible Informationen aus dem Internet entfernt werden. München. In der Nacht ist die Baustelle eines Münchner Technologieunternehmens attackiert worden. Ein Zeuge hatte gegen Mitternacht die Polizei alarmiert und berichtet, dass Brandsätze aus einem Auto geworfen wurden. Einer zündete im Bereich von Baucontainern. Ein weiterer Brandsatz wurde von Spezialkräften des Bayerischen Landeskriminalamts unschädlich gemacht. Die Polizei nahm später eine 28-jährige Frau und einen 38-jährigen Mann aus Bulgarien fest. Eine Konzernsprecherin sagte dem BR, es habe einen Polizeieinsatz gegeben. Das Betriebsgelände selbst sei nicht betroffen gewesen. Rode und Schwarz ist unter anderem in den Bereichen Sicherheitstechnik und Kommunikation für Behörden und das Militär tätig. Köln. Jedes fünfte Kind erlebt offenbar sexuellen Missbrauch im Internet. Das zeigt eine internationale Studie des UN-Kinderhilfswerks UNICEF. Mehr als 15 Millionen Kinder und Jugendliche zwischen 12 und 17 Jahren wurden demnach innerhalb eines Jahres ungewollt sexuellen Inhalten ausgesetzt. So wurden sie etwa aufgefordert, sexuelle Gespräche zu führen oder entsprechende Bilder zu teilen. Von 4 Millionen wurden sexuelle Bilder ohne ihre Zustimmung weiterverbreitet. UNICEF schätzt das Ausmaß jedoch weit größer ein, weil viele Betroffene die Erlebnisse nicht melden. Die meisten Fälle ereigneten sich demnach auf Social-Media-Plattformen wie Instagram, Snapchat, TikTok und WhatsApp. Deutschland gehörte nicht zu den untersuchten Ländern. Venedig. Mit der Ehrung von Hollywoods Schauspieler George Clooney sind die Filmfestspiele der Stadt eröffnet worden. Der 65-Jährige erhielt den Goldenen Löwen für sein Lebenswerk. Eröffnet wurde das Festival anschließend mit dem neuen Film des britischen Regisseurs Danny Boyle. Inc. konkurriert mit 20 anderen Filmen um den Hauptpreis des Festivals, den Goldenen Löwen. Die Preisverleihung findet am 12. September statt. Zum Sport. Der FC Bayern München ist im DFB-Pokal eine Runde weiter. Beim Zweitligisten VfL Osnabrück gewannen die Münchner mit 4:1. Für die Bayern trafen zweimal Kane, Bischoff und Olise. Die Auslosung für die zweite Runde findet am Samstag statt. Beim Tennis steht Tatjana Maria in der zweiten Runde der US Open in New York. Daniel Altmaier ist dagegen ausgeschieden. Das Wetter in Bayern. Nach sonnigem Beginn im Tagesverlauf immer mehr Wolken, ab dem Nachmittag vereinzelt Regen, Höchstwerte 20 bis 26 Grad. Morgen in Richtung Alpen überwiegend sonnig, meist trocken, am Samstag Regen und einzelne Gewitter, am Sonntag nach örtlichem Frühnebel sonnig. Höchstwerte am Freitag 25 bis 31 Grad, am Wochenende 20 bis 28 Grad. Soweit die Nachrichten. Es ist 9.04 Uhr.
2: Da schauen wir gemeinsam, was auf den Straßen in Bayern geht oder eben nicht. Ist etwas mehr geworden. Wir haben die A8 Stuttgart nach München zwischen Märklingen und Ulm-Ost, 4 Kilometer Stau. A9 München nach Nürnberg zwischen Manchingen und Ingolstadt Nord, 2 Kilometer Stau nach einem LKW-Unfall im Baustellenbereich. Die Ausfahrt Ingolstadt Nord ist momentan gesperrt. Die A96 Lindau Richtung München zwischen Blumenau und Sendling, Stau nach einem Unfall im Baustellenbereich. Die A99 Westumfahrung München nach Nürnberg zwischen dem Dreieck München Südwest und Ludwigsfeld. Stockender Verkehr, Unfallstelle aber geräumt. Und die A995 München Richtung Kreuz München Süd zwischen Unterhaching und Sauerlach. Da sind es 3 Kilometer stockend bis Stau. Bitte vorsichtig unterwegs sein und dann gut ankommen.
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2: Und das ist ein Sommer für ihn. Da sagt er einfach, ich bin wieder da. Ich komme zurück, nachdem ich ganz, ganz lange weg war. Die Rede ist von Mark Matlock. Back into the Sun ist seine neue Single. Gab ja immer wieder Höhen und Tiefen in seinem Leben. Dann hat er sich mal komplett aus der Öffentlichkeit zurückgezogen. Jetzt ist er wieder da und seine neue Single Back into the Sun, auch sein neues Album, das es in diesem Jahr gibt, das spielen wir jetzt dann gleich. Das gleichnamige Album heißt nämlich genauso. Vorher ist noch Zeit für Caro und sie schaut schon mal aufs Wochenende. Unterwegs in der Samstagnacht hier auf BR Schlager. Einen schönen guten Morgen wünschen wir Ihnen um kurz nach 9.

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0: Ja, ein bisschen aber nur. Laura und Marc, ja selbst ein Paar, sind ein bisschen verliebt mit uns. Wir sind auch verliebt in den Sommer. Der Sommer bedeutet aber auch, dass das sehr, sehr schnell gehen kann. Ob nun bei der Lesebrille oder vielleicht auch bei der Sonnenbrille, dass wir da Staub dran haben, dass unsere Brille immer wieder schnell dreckig wird. Aber das sind nicht allein auch die Gründe, warum wir oft nicht den richtigen Durchblick haben. Wir haben uns das mal angeschaut, warum es denn mal so schnell gehen kann, dass es verschleiert bei uns an den Brillen und gefühlt 2 Sekunden später, nachdem wir geputzt haben, ist sie schon wieder dreckig. Es gibt Tipps vom Profi und vom Experten, wie wir eine Brille richtig sauber machen. Der Profi in diesem Fall ist der Rainer Hankiewicz von der Optiker Innung und er fasst die Möglichkeiten, eine Brille zu reinigen, sehr schön zusammen.
1: Fließend warmes Wasser, damit die Brille erstmal abspülen. Damit habe ich im Prinzip alles, was an groben Partikeln ist erstmal weg. Dann entweder, was Sie zur Brille dazu bekommen haben, Brillenputzmittel hernehmen. Natürlich kann man auch ein Spülmittel hernehmen, aber da habe ich schon wieder die Problematik, manche sind rückfettend, damit kriege ich den Fettfilm auch nicht so richtig weg. Und dann im Zweifelsfall entweder das Mikrofasertuch oder was wir zum Beispiel auch durchaus hernehmen, sind Kosmetiktücher. Aber auch dort muss man sagen, es gibt sehr unterschiedliche Qualitäten. Was man definitiv nicht hernimmt, Haushaltsrolle. Dort haben wir noch Holzpartikel.

0: da sind Holzfasern mit drin. Auch das habe ich jetzt bisher so auch nicht gehört gehabt. Ist ja schön, dass wir hier noch was lernen. Also dann war hoffentlich was auch für Sie dabei und Sie behalten den Durchblick, wenn Ihre Brille geputzt ist. Na? Ich habe ja Kontaktlinsen. Ich sehe hoffentlich... Wo muss ich denn jetzt hindrücken? Ach, hier. Na, vielleicht brauche ich auch eine Brille.
1: Na? Servus, hier ist Roland Kaiser. Kommen Sie gut gelaunt durch den Tag mit BR Schlager. Und jetzt mit meiner Musik. Also, viel Spaß. 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

0: Die Robben Robben und die Griechen Griechen. Oder so, ne? Nicole, allein in Griechenland. Da kommt ja gleich wieder ein bisschen Urlaubsstimmung auf hier auf BR Schlager. Und so machen wir aber auch gleich weiter, denn die Sonne ist heute aufgegangen. Das ist sehr schön. Und vielleicht sind bei Ihnen auch schon die Wolken weg. Und dann blicken Sie hoch in ein neues Blau.
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0: Und so heißt er auch. Der neue Song von Philipp Cole. Sehr, sehr schön. Ein neues Blau gleich in ein paar Sekunden bei uns.
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0: Ein neues Blau gibt's von Philipp Kohl. Und bei ihm ging's schon immer ums Geld, bei Gunther Gabriel. Hey Boss, ich brauch mehr Geld, aber auch ohne Moos nix los, ist von ihm. Und den haben Sie vielleicht auch schon ewig nicht mehr gehört und sagen Sie, ja, spiel den doch mal. Das mache ich auch. Um 9.45 Uhr bei uns als BR-Schlager Musikschatz. Jetzt haben wir es aber erstmal ganz genau. Mensch, so pünktlich war ich noch nie. Auf die Sekunde genau jetzt. 9.30 Uhr, halb 10.
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2: Im Studio Maike Vöckersperger. Sie ist nur ein paar Zentimeter groß, kann aber ganze Seen ökologisch verändern. Die invasive Quaggamuschel kommt ursprünglich aus dem Schwarzmeerraum und breitet sich immer mehr in Oberbayern aus. Am Starnberger See und am Ammersee etwa ist sie schon vorgekommen. In den vergangenen Jahren haben auch am Tegernsee Badegäste vermeintlich genau diese Art entdeckt. Doch offenbar handelt es sich um eine Verwechslung. Manuel Rauch.
3: Das Landratsamt Miesbach geht davon aus, dass die letzten Funde Zebramuscheln sind. Die sind eng mit den Quaggamuscheln verwandt und sehen ihnen zum Verwechseln ähnlich. Beide haben dreieckige, mandelförmige Schalen. Sie sind gelblich oder braun mit dunkleren, oft gewellten Zickzackstreifen. Im Gegensatz zur Quaggamuschel kommt die Zebramuschel aber schon seit vielen Jahren im Tegernsee vor. Auch sie ist eine invasive Art, kann sich aber nicht ganzjährig vermehren und dringt nicht in die extremen Tiefen der Seen vor. Um die Muscheln ganz sicher voneinander zu unterscheiden, müsste man sie genetisch untersuchen, so das Landratsamt. Noch liegen der Behörde keine Erkenntnisse dazu vor, ob die Quaggamuschel schon im Tegernsee angekommen ist. Die Larven haften an Booten, Luftmatratzen und Stand-Up-Paddleboards und können so leicht vom einen zum anderen See transportiert werden. Eine weitere Ausbreitung lasse sich daher wohl nur schwer verhindern, teilt das Landratsamt Miesbach mit. Für den Königssee etwa fordert der Nationalpark Berchtesgaden deshalb ein Verbot für Schlauchboote und andere Schwimmkörper. Die Quaggamuschel vermehrt sich extrem schnell, sie frisst vor allem Plankton, was dann wiederum den heimischen Fischen als Nahrung fehlt, und die dicht an dicht sitzenden Muscheln können Rohre und Wasserleitungen verstopfen.
2: Pro Mitarbeitendem und Woche eine durchschnittliche Zeitersparnis von Minimum 5 Stunden. Das erhofft sich das Landratsamt mit Hilfe von KI. Eine durchschnittliche Zeitersparnis von eben 5 Stunden. Damit sollen die massiv gestiegenen Zahlen an Anträgen für die Einbürgerungs- und Ausländerbehörde schneller bewältigt werden. Im Kreis Passau in Rußdorf an der Rott wurden insgesamt 9.450 nach Süden ausgerichtete Photovoltaikmodule auf einer Wiese installiert. Caroline von Eichhorn hat die Einzelheiten.
4: Der Solarpark verfügt über eine Leistung von rund 6 Megawatt und soll jährlich etwa 6 Millionen Kilowattstunden Strom liefern. Nach Unternehmensangaben entspricht dies dem Bedarf von rund 1700 Haushalten und etwa der Hälfte des Stromverbrauchs der Bevölkerung in Rußdorf. Im Größenvergleich gehört Rottersham mit 6 Megawatt zu den kleineren bis mittleren Freiflächenanlagen in Bayern. Der größte bayerische Solarpark Bundorf in Unterfranken kommt auf etwa 125 Megawatt Leistung.
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0: Da vor allem im Süden und rund um den Bodensee, da lacht sie heute die Sonne. Weiter nördlich haben wir dann dichtere Wolkenfelder. Fast überall bleibt es trocken. In Franken und in Ostbayern kann es vielleicht sein, dass da am Nachmittag mal ein oder anderer Schauer mit am Start ist. 20 bis 26 Grad heute. Und der Wind ist unterwegs. Also teilweise kommt es uns auch frischer vor, weil eben noch ein Westwind ordentlich durch Bayern pfeift. Das gilt vor allem für den Bayerischen Wald. Dann morgen in der ersten Südhälfte oder beziehungsweise in der Südhälfte Bayerns, da erwartet uns ganz, ganz viel Sonne und strahlend blauer Himmel. Die Franken brauchen da noch etwas, da ist es eher morgens noch bedeckt, aber dann kommt auch die Sonne durch und es wird überall fast knackig heiß. 25 bis 32 Grad, also speziell in München zum Beispiel, wird geschwitzt. Dann kommt aber der große Temperatursturz fürs Wochenende. Das ist ein Wetterumschwung. Von Nord bis nach Süd ziehen nämlich Regenschauer und teils auch kräftige Gewitter durch Bayern, aber das wird nicht so lange der Fall sein. Wahrscheinlich eher Richtung Vormittag und vielleicht noch um die Mittagszeit, und dann im Norden lockert es auch schon wieder auf und es wird freundlicher. Zumindest so gilt das für den Samstag. Generell sind wir am Wochenende bei 20 bis 28 Grad unterwegs, kann aber mal immer wieder den ein oder anderen Schauer auch geben, der durchzieht.
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0: Alessa auf BR Schlager, sie liest auch zwischen den Zeilen. 9.45 Uhr, das brauchen wir nicht. Bei uns gibt's die harten Fakten. So.
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0: Ja, vor allem wenn's ums Geld geht. 1978 hat das Gunter Gabriel schon gewusst, als er ohne Moos nix los rausgebracht hat. Den ganz normalen Geldwahnsinn hat er aufs Korn genommen. Vom Lehrling bis zum Bankdirektor, vom Kanzler bis zum Präsidenten. Jeder rennt dem Geld hinterher und mittendrin steht der kleine Mann, bei dem am Monatsende ziemlich wenig übrig bleibt. Aber nicht nur der kleine Mann, auch die kleine Frau, die kleinen Familien. Es hat sich ja nicht geändert bis heute, also nicht großartig. Gunter Gabriel, wirklich einer der markantesten deutschen Country- und Schlagersänger überhaupt, ist ein Kerl, der 30 Tonner Diesel und natürlich, hey Boss, ich brauche mehr Geld, so kennen wir ihn. Aber er war eben nicht nur Sänger, sondern auch ganz, ganz viele Songs hat er geschrieben für Schlagerkünstler, für Juliane Werding, für Wenke Mürre, für Frank Zander. Aber seine ganz, ganz große Liebe, es hat er auch immer gesagt in Interviews, galt dem Country, besonders Songs und der Haltung von Johnny Cash. Darum ist er auch mehr oder weniger selbst als deutscher Johnny Cash bezeichnet worden. Ohne Moos, nix los, passt auch deshalb ganz gut zu ihm, weil er ja auch mehrfach mal pleite war, hat aber nie den Humor verloren und war deswegen zum Beispiel auch mal im Dschungelcamp mit dabei. Erinnern wir uns auch noch dran. Er nimmt eine Gesellschaft, unsere Gesellschaft, aufs Korn, in der sich vieles einfach nur ums Geld dreht. Und es ist ihm dann auch völlig egal, ob man ganz unten anfängt oder oben angekommen ist. Ohne Geldbeutel festzuhalten, nicht an den Kontostand denken, eher mal die Ohren aufmachen und reinhören in unseren heutigen Musikschatz. Lange nicht mehr gehört, Gunter Gabriel. Ohne Moos, nix los, hier auf BR Schlager.

bist du verliebt. Andreas Gabaye, der Volksrock'n'Roller, ist verliebt, verliebt. Wenn auch Sie weiterhin verliebt in Ihre Schlager sind, dann freuen Sie sich auf ganz, ganz viele. Jetzt dann gleich um kurz nach 10 bei meinem lieben Kollegen Tom Viehweg. Da ist die Mountain Crew am Start mit der neuen Single Amsterdam, der volle Kanne reingeht in den Gehörgang. Relax, Musik aus Bayern wird dabei sein und Your Mai und die Flippers sind auch am Start. Für sie ist kein Weg zu weit. Außerdem geht's um das Rauchen aufhören. Ich habe es Gott sei Dank auch geschafft. Zumindest sind es jetzt mal ein paar Jahre, in denen ich da nicht mehr hingefasst habe. Aber ich weiß, wie schwer es ist. Und viele steigen um mit der E-Zigarette, um eben vom normalen Glimmstängel wegzukommen. Aber ist das eine gute Entscheidung? Was sagen Suchtexperten dazu? Hören wir uns dann gleich an ab 10. Und wenn Sie wollen und süchtig sind nach dem BR Schlagermorgen, diese Sucht, glaube ich, funktioniert ganz gut, dann morgen wieder reinschalten ab 7 Uhr. Bis dahin einen schönen Donnerstag. Servus und ciao, Ihr Markus Balek. Und hier ist noch Marianne Rosenberg mit ihren Liedern der Nacht.

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1: 10 Uhr. Die Nachrichten des Bayerischen Rundfunks mit Sisi Forster. Guten Tag. Die Übersicht. LKA Bayern vermutet Anschlagsversuch auf Münchner Technologiefirma. Spiegel meldet mehr als 40 Übergriffe im Landtagswahlkampf in Sachsen-Anhalt. Fliegerbombe in Neu-Ulm wird entschärft. Das Wetter in Bayern, zunächst sonnig, später bewölkt und Regen, 20 bis 26 Grad. München. Im Fall des Brandanschlags auf den Technologie- und Rüstungskonzern Rohde & Schwarz in der Nacht ermittelt das Bayerische Landeskriminalamt wegen eines politischen Hintergrunds. Das gab das LKA bekannt, nachdem gegen Mitternacht aus einem Auto heraus zwei Brandsätze in Richtung der Firmenzentrale geworfen worden waren. Ein Feuer, das daraufhin im Bereich einer Baustelle ausbrach, konnte rasch gelöscht werden. Kurz darauf nahm die Polizei zwei Tatverdächtige fest. Beide sind bulgarische Staatsangehörige. Rohde & Schwarz ist unter anderem im Bereich der Sicherheitstechnik und Kommunikation für Behörden und Militär tätig. München. Nach den jüngsten Sabotageakten gegen Umspannwerke in Brandenburg und Nordrhein-Westfalen geht auch Bayerns Innenminister weiter von einer hohen abstrakten Gefährdung für kritische Infrastruktur aus. Auf Anfrage hieß es aus dem Ministerium, aktuell lägen aber keine konkreten Erkenntnisse vor. Der Verband der Bayerischen Energie- und Wasserwirtschaft spricht von Nachbesserungen beim Schutz der Anlagen, etwa in Form von Zäunen, Bewegungsmeldern und Videoüberwachung. Geschäftsführer Rappel verwies jedoch auf zehntausende Kilometer Leitungsnetz, die man nicht durchgängig schützen könnte. Diese Einschätzung teilt der ARD-Sicherheits- und Terrorismusexperte Götschenberg. Ihm zufolge geht es vor allem um die Resilienz im Falle eines Stromausfalls. In dieser Hinsicht sei Deutschland regional sehr unterschiedlich gut vorbereitet. Magdeburg. Im Landtagswahlkampf von Sachsen-Anhalt ist es nach einem Bericht des Spiegel zu zahlreichen Angriffen auf Medienschaffende gekommen. Wie das Magazin berichtet, wurden seit Mai insgesamt 30 Attacken und Behinderungen während AfD-Veranstaltungen gezählt. Davon seien mindestens 43 Journalisten, TV-Teams und politische Influencer betroffen gewesen. Dabei ging es um verbale Einschüchterung, gezielte Arbeitsbehinderung, Nachstellung oder auch körperliche Angriffe. Der Spiegel beruft sich auf Daten der Deutschen Journalistinnen- und Journalistenunion innerhalb der Gewerkschaft Verdi. Betroffen waren unter anderem Beschäftigte von MDR, WDR, Pro7, CBC News sowie des Online-Portals Politico. München. Die Metall- und Elektroindustrie in Bayern hat in der ersten Jahreshälfte weitere rund 11.000 Arbeitsplätze abgebaut. Das teilten die Arbeitgeberverbände mit. Seit Anfang 2024 hat die Branche demnach gut 35.000 Stellen gestrichen. Es sei damit zu rechnen, dass sich der Trend in den kommenden Monaten fortsetzt, heißt es weiter. Besonders negativ sind die Aussichten den Verbänden zufolge im Automobilsektor. Nürnberg. Die Eisenbahn- und Verkehrsgewerkschaft fordert mehr Schutz für Zugbegleiter. EVG-Chef Burkhardt sprach sich im BR dafür aus, dass grundsätzlich Fotos auf Zugfahrkarten wie dem Deutschlandticket oder die Bahncard gedruckt werden sollten. Ihm zufolge könnten so viele Übergriffe auf Zugbegleiter verhindert werden, weil sie nicht mehr nach einem Ausweisdokument fragen müssten. Genau das sei häufig Auslöser für Konflikte. Neu-Ulm. Eine Fliegerbombe aus dem Zweiten Weltkrieg soll ab Mittag in Neu-Ulm entschärft werden. Wie die Stadt mitgeteilt hat, wird dafür zur Stunde eine Sperr- und Evakuierungszone eingerichtet, rund um den Fundort im Naherholungsgebiet Pfulleried. Die Bahnstrecke Ulm-Augsburg muss mit Beginn der Entschärfung für kurze Zeit gesperrt werden. Die Bundesstraße 10 ist von den Maßnahmen nicht betroffen. Das Wetter in Bayern. Zunächst meist sonnig, später wolkig. Ab Nachmittag kann es vereinzelt regnen. Dazu weht ein lebhafter Wind. Höchstwerte 20 bis 26 Grad. In der Nacht Tiefstwerte 18 bis 12 Grad. Morgen in Richtung Alpen überwiegend sonnig. Am Samstag Regen und einzelne Gewitter. Am Sonntag nach Frühnebel sonnig. Höchstwerte morgen 25 bis 31 Grad. Am Wochenende bis 28 Grad. Soweit die Nachrichten. Es ist gleich 10.05 Uhr.
2: Und hier ist BR Schlager, der Verkehrsservice mit der A3 Nürnberg Richtung Passau. Zwischen Metten und Hengersberg 5 Kilometer stockender Verkehr. Die A3 Nürnberg Richtung Linz zwischen Passau-Mitte und Suben 6 Kilometer stockend. Die A9 München Richtung Nürnberg zwischen Manching und Ingolstadt-Nord 5 Kilometer Stau nach einem LKW-Unfall. Das auch noch im Baustellenbereich. Die Ausfahrt Ingolstadt-Nord ist aktuell gesperrt. Und die A92 Deggendorf Richtung München zwischen Landshut-Nord und Altdorf ist nach einem Unfall die rechte Spur blockiert. Wo es geht, gute und sichere Fahrt.
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2: Herzlich willkommen am Donnerstagvormittag. Langsam können wir in Richtung Wochenende umschalten, zumindest geistig, vor allem aber auch auf der Temperaturskala. Es wird nochmal deutlich wärmer in Bayern. Nur noch einen Tag, dann zeigt der Spätsommer nochmal, was er kann. Da knacken wir dann nochmal die 30-Grad-Marke. Wir starten in diesen Vormittag mit Helmut Frey, dem neuen Song von Mountain Crew. Amsterdam habe ich für Sie mitgebracht. Und den Anfang macht Beatrice Egli, Mein Herz.

0: Helmut Frey im BR-Schlagertreff. 10:15 Uhr ist es. Und jetzt geht es um saubere Luft für unsere Lungen. Denn Rauchen ist eine der häufigsten vermeidbaren Todesursachen. Nach wie vor rund 130.000 Menschen sterben in Deutschland an den Folgen von Nikotinsucht, obwohl es eben vermeidbar wäre. Wenn man nur davon loskäme vom Rauchen, ja, werden natürlich viele sagen, die versucht haben, irgendwann mal auch mit dem Rauchen aufzuhören. Aber es ist in der Regel zu schaffen. Denn Zigaretten haben ein hohes Suchtpotenzial auf der einen Seite, aber es gibt eine Übersichtsstudie des renommierten Cochrane-Netzwerks, dass die ebenfalls als gesundheitsgefährdend verdächtigten E-Zigaretten beim Entwöhnen von Tabak tatsächlich helfen könnten. Mein Kollege Jan Kerkhoff hat bei Suchtexperten mal gezielt nachgefragt.
1: Dampfen gegen das Rauchen, kann das funktionieren? E-Zigaretten könnten mehr Menschen helfen, sich das Rauchen abzugewöhnen. Könnten, Konjunktiv. So formuliert es eine Arbeit des renommierten Cochrane-Netzwerkes, das medizinische Studien auf ihre Beweiskraft hin analysiert. Die Arbeit hat 80 Studien mit knapp 30.000 Probanden angesehen und kommt zu dem Ergebnis, dass mit Hilfe von E-Zigaretten 8 bis 10 Personen von 100 es schaffen, mindestens 6 Monate lang aufs Rauchen zu verzichten. Also 8-10%. Nur 6 von 100, also 6%, schafften dies mit Hilfe nikotinfreier E-Zigaretten oder mit Nikotinpflastern oder Kaugummis, also bis zu 4% weniger. Der Suchtexperte der Universitätsklinik Lübeck, Gallus Bischoff, denkt, dass die E-Zigarette denjenigen helfen kann, die sich mit einem Rauchstopp besonders schwer tun.
2: Da gibt es ja auch viele Rauchende, die über die herkömmlichen Wege versucht haben aufzuhören, es nicht geschafft haben und dann wieder normal weitergeraucht haben. Zumal nach dem 10. Versuch die Leute irgendwann auch aufgeben. Also das ist dann nochmal die andere psychologische Komponente. Und dass da die E-Zigarette ein gangbarer Weg sein kann, sehr umstritten, klar. Aber dass sie helfen kann, das zeigt eben auch das Cochrane Review.
1: Es zeigt jedoch auch, dass rund 90% der an Tabaksucht Erkrankten es auch mit der E-Zigarette

0: Die halbe Wahrheit, wobei da auch die Autoren das natürlich auch sagen, dass man auch noch andere Möglichkeiten machen kann.
1: Das heißt, es gibt weit wirksamere Entwöhnungsmethoden als die E-Zigarette. Mit ihr, so Rüther, werde man nicht nikotinfrei, könne es mit dem Dampfen aber immerhin schaffen, mit dem Rauchen aufzuhören. Schon das sei von Vorteil, denn E-Zigaretten sind weniger gesundheitsschädlich als die Tabakzigarette. Dem stimmt auch Gallus Bischof zu.
2: Und jetzt muss man ja sagen, das mit Abstand schädlichste ist ja einfach Verbrennertabak. Also es sind die damit verbundenen toxischen Bestandteile, die, und auch da gibt es einen Konsens, bei der E-Zigarette doch deutlich reduziert sind.
1: Wie groß der gesundheitliche Vorteil ist, ist umstritten. Und beide, Bischof und Rüther, betonen, dass E-Zigaretten letztlich gesundheitsschädlich sind, wenn auch weniger. Nicht nur für die Lunge, auch für Herz und Kreislauf. Eine ebenfalls gerade erschienene Übersichtsstudie der Universität Mainz zeigt, dass auch ohne Verbrennen von Tabak jedes Produkt, das Nikotin enthält, die Blutgefäße schädigt. Dennoch will Tobias Rüther die E-Zigarette nicht verteufeln.
0: Das Wichtigste beim Rauchentwöhnen ist, den Entschluss zu treffen, ich möchte aufhören, ich möchte davon wegkommen. Und jetzt schaue ich mal, wie das geht und probiere etwas aus und lass mich nicht frustrieren. Wenn es nicht klappt, dann probiere ich was anderes.
1: Rückfälle sind, so Tobias Rüther, bei Suchtkrankheit normal und nicht schlimm. Man solle am Ziel aufzuhören dranbleiben. Seine Erfahrung, wenn Raucherinnen und Raucher das mal geschafft haben, dann blühen sie auf.
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Spaß- und Gasmäßig unterwegs war in den 80ern, inzwischen stolzer Kaffeebesitzer und immer wieder reicht es noch genug an Kreativität, um ab und zu einen solchen Song wie den Astronaut rauszuhauen. Das ist Markus im BR-Schlagertreff und gleich gibt's mehr von ihr.

0: Neues gibt's. Sprachkurs mit Marie Reim, gleich in voller Länge hier bei mir.
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0: Und in unserem Nachrichtenstudio ist Maike Vöckersberger.
2: Die Hitze diesen Sommer hat einige belastet. Entspannung brachte da vielerorts der Besuch in Schwimmbädern. Die hingegen verzeichnen teils neue Rekorde. Etwa in Schwaben, wie Christian Hammer berichtet.
3: Im Donauwörther Freibad auf dem Schellenberg zum Beispiel wurden bisher rund 150.000 Besucherinnen und Besucher gezählt. Das sind deutlich mehr als im vergangenen Jahr und einer der besten Werte der vergangenen Jahrzehnte. Auch in Augsburg fällt die Bilanz positiv aus. Bis Mitte August kamen dort rund 230.000 Badegäste in die Freibäder der Stadt. Das entspricht einem Plus von mehr als 40.000 Besucherinnen und Besuchern gegenüber dem Vorjahr. In Donauwörth endet die Saison am 13. September mit dem traditionellen Modellbootfahren. Die Augsburger Freibäder schließen bis zum Ende der Sommerferien am 14. September. Danach beginnt die Hallenbadsaison. Zum Abschluss gibt es in Augsburg noch den beliebten Hundebadetag Bellus Badschlag am 19. und 20. September.
2: Großeinsatz von Feuerwehr und Sanitätern im Kreis Neumarkt. Nach dem gestrigen Dachbrand im Bezirkskrankenhaus in Parsberg wird jetzt Bilanz gezogen. Tanja Gorges.
4: Betroffen war eine Fläche von ca. 500 Quadratmetern, nämlich das Flachdach eines Rohbaus direkt neben dem Bezirkskrankenhaus. Über Parsberg stand eine dichte schwarze Rauchsäule. Wie Anwohner dem BR berichteten, waren auch mehrere Explosionen zu hören. Auf dem Dach waren Gasflaschen explodiert, so die Feuerwehr. Rund 150 Feuerwehrleute waren vor Ort, dazu Sanitäter und Kräfte des Technischen Hilfswerks. 5 Arbeiter erlitten Verletzungen, weil sie giftigen Rauch eingeatmet hatten. Einer von ihnen wurde ins Krankenhaus gebracht. Außerdem musste ein Feuerwehrmann wegen Dehydrierung versorgt werden. Der Brand war nach etwa 20 Minuten unter Kontrolle. Die Nachlöscharbeiten dauerten bis in den Abend an. Zusätzlich kontrollierte ein Polizeihubschrauber aus der Luft, ob es noch Brandherde gibt. Zur Brandursache ist bisher noch nichts bekannt.
2: Beim offiziellen Auftakt zur Weinlese in Franken ist am Mittag nicht nur die bayerische Landwirtschaftsministerin Kanniber, sondern auch ihr Bundeskollege Rainer dabei, beide von der CSU. Sie werden sich zahlreiche Sorgen der Winzer anhören. Pirmin Brennerik berichtet.
5: Die fränkischen Winzer kämpfen mit gleich mehreren Herausforderungen. Einerseits Hitze und Dürre, die Folgen des Klimawandels. Andererseits eine Absatzkrise. Zahlreiche Betriebe geben Rebflächen auf und hoffen auf Unterstützung. Bayerns Landwirtschaftsministerin Michaela Kanniber von der CSU hatte bereits im Juli eine Rodungsprämie angekündigt. Wie diese Förderung aber genau aussehen soll, das ist bislang nicht bekannt. Details will die Ministerin heute in Iphofen nennen. Die Absatzkrise im deutschen Weinbau hat nach Angaben der Branche mehrere Ursachen. Steigende Produktionskosten, sinkender Alkoholkonsum, Überproduktion und günstige Importe. Rodungshilfen gibt es bereits in Frankreich. Baden-Württemberg plant eine Förderung für Rebflächen, die vorübergehend außer Produktion genommen werden.
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0: Viel Sonne, damit sind wir gestartet in diesen Donnerstag. Später am Tag kamen ein paar Wolken dazu und ab dem Nachmittag kann es auch vereinzelt und da ist das Wort vereinzelt wichtig. Regnen. Dazu bleibt es windig, das alles bei 20 bis 26 Grad. Wir schauen mal hinaus ins Land. 17 Grad messen wir aktuell in Gemünden am Main in Unterfranken. In Waldhäuser in Niederbayern 18 Grad, wolkiger Himmel. Und in Memmingen in Schwaben leicht bewölkt bei 17 Grad. Morgen dann überwiegend sonnig, vor allem in Richtung der Alpen. Ab dem Samstag ein paar Regenwolken und einzelne Gewitter unterwegs. Der Sonntag wird insofern der schönere Tag des Wochenendes als Nachfrühnebel. Ebenfalls viel Sonne zu erwarten ist. Höchstwerte morgen 25 bis tatsächlich über 30 Grad. Und am Wochenende etwas weniger heiß bis 28 Grad maximal.
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0: Neu von Marie Reim, ein kleiner Sprachkurs auf allen Sprachen bei BR Schlager. 10.45 Uhr, dreiviertel elf ist es. Elektrisch unterwegs sein, auf unseren Straßen, ja, vermehrt, aber jetzt auch auf dem Tegernsee, denn der bekommt sein erstes Elektroschiff. Auf Bayerns großen Seen war es ja schon zuvor möglich, auf dem Königssee zum Beispiel und dem Starnberger See elektrisch mit der bayerischen Seenschifffahrt unterwegs zu sein. Jetzt ist die EMS Gmund offiziell gesegnet und getauft worden. Bei Kaiserwetter übrigens strahlend blauem Himmel und Sonnenschein. Gesegnet wurde das Schiff nicht nur von einem katholischen und einem evangelischen Priester, sondern auch von einem Rabbiner mit Charlotte Knobloch als Taufpatin, der Präsidentin der israelitischen Kultusgemeinde München und Oberbayern. Mit einem lauten Knall ist die Sektflasche ganz traditionell in dieser Woche an der Bordwand zerschellt und schon in den nächsten Tagen sollen die ersten Passagiere mit der neuen EMS Gmund elektrisch statt mit Diesel über den See schippern. Unsere Reporterin Julia Haderecker ist schon mal mitgefahren. Ja, was ist das für ein Gefühl? Wie war's?
1: Ja, das Schiff gleitet wirklich ganz leise über den See. Ansonsten sieht es ähnlich aus wie die anderen Fahrgastschiffe. Moderner natürlich und auf dem Dach sind als Sonnenschutz Solarmodule verbaut. Ein bisschen anders fährt sich's aber. Die Schiffsführer am Tegernsee müssen jedenfalls nun alle nach und nach eingelernt werden. Testen also, wie das neue Schiff reagiert. Reinhard Meyer und Stefan Fischbacher durften die ersten Runden schon drehen und sind begeistert, haben sie mir gestern erzählt.
2: Also ich habe mich da gleich zu Hause gefühlt. Das ist wie wenn ein Auto, da was die eine sitzt und sagt, das passt. Bist nur einen Meter gefahren und sagt, das passt. Das war da aus. Da hast du ein bisschen mehr Platz. Der Führerstand ist wirklich geräumig, schön übersichtlich gegenüber der alten Gmund. Aber zum Fahren ist
3: es schön. Es ist halt viel leiser und es beschleunigt und bremst viel schöner ab. Also ich finde es angenehmer. Es ist viel feiner zum Steuern, das Ganze.
0: Trotzdem wiegt das Schiff ja ganze 66 Tonnen. Die müssen ja erstmal über den See bewegt werden, in dem Fall elektrisch.
1: Ja, das Schiff hat schon ein ordentliches Gewicht. Immerhin sind zwei große Batterieblöcke mit je 8 Batterien verbaut. Zusammen haben die eine Kapazität von 1150 Kilowattstunden. Da kann man sich ja erstmal nichts drunter vorstellen, aber das ist etwa so viel wie 70.000 Handyakkus. Und das braucht's am Tegernsee auch, so der Betriebsleiter Stefan Herbst. Die Werft hat das neue E-Schiff extra auf den Fahrplan zugeschnitten. Denn die EMS Gmund soll auf der südlichen Rundfahrt eingesetzt werden.
4: Das sind in einem 60-minütigen Umlauf 8 Anlegestellen anzufahren, was eine sehr hohe Taktdichte ist. Und das Schiff wiegt 66 Tonnen und wir müssen halt 8-mal in der Stunde immer diese 66 Tonnen von 0 km/h wieder in die Fahrtgeschwindigkeit bringen, was natürlich viel Akku braucht. Aber das Schiff ist quasi dafür gerechnet, 10 Stunden Fahrbetrieb dieser Runde quasi auszuhalten und noch mit einer gewissen Restkapazität zurückzukommen, dass wir eigentlich recht hoffnungsvoll sind, dass das gut funktionieren wird.
0: Ja, das klingt doch gut. Jetzt reden wir natürlich nur über das neue Elektroschiff. Was passiert denn mit dem alten Fahrgastschiff, das jetzt dann ausgemustert ist?
1: Ja, die alte MS Gmund darf am See bleiben. Die kommt zu den Nackerten, wie es gestern ganz nett in der Rede umschrieben wurde. Das Schiff war schon fast auf dem Weg Richtung Brombachsee, doch dann hat das Tegernseer Bad Montemare zugeschlagen und will jetzt aus der Gmund ihr neues Saunaschiff bauen. Denn die alte Seesauna, die Irmengard, ist schon über 100 Jahre alt und mittlerweile ein bisschen undicht und in die Jahre gekommen, nach immerhin 18 Jahren im Saunahafen. Das Bad war deshalb schon länger auf der Suche nach einem neuen Schiff. In den nächsten Monaten soll die Gmund dann umgebaut werden und vielleicht kann schon im Winter zum ersten Mal die Sauna eingeheizt werden. Die alte Irmengard wird deshalb aber nicht verschrottet. Auch sie darf am See bleiben. Für einen symbolischen Betrag von 1 Euro geht sie nach Bad Wiessee rüber. Dort soll sie wohl an Land kommen. Was genau die Gemeinde dann aber mit ihr vorhat, ist noch ein Geheimnis.
0: Dankeschön, Julia Haderecker. Die EMS Gmund ist das erste Elektroschiff auf dem Tegernsee. Nächstes Jahr soll es übrigens schon wieder eine Schiffstaufe geben, denn der Finanzminister hat angekündigt, dass noch ein zweites Elektroschiff für den Tegernsee bestellt worden ist.
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1: Um 11 Uhr mit Sisi Forster. Guten Tag. Die deutsche Wirtschaft steht offenbar deutlich besser da als bisher angenommen. Das geht aus der Herbstprognose hervor. Sie wurde am Vormittag von mehreren Forschungsinstituten vorgestellt, darunter das Münchner IFO-Institut. Die Einzelheiten von Christine Bergmann.
2: Für dieses Jahr rechnet das IFO-Institut mit einem Wachstum von 1,4%. In der letzten Prognose im Sommer hatten sie nur ein Wachstum von 0,8% vorhergesagt. Im nächsten Jahr soll die Wirtschaftsleistung noch einmal um 1,2% steigen. Das Wachstum wird vor allem von zwei Faktoren angetrieben, den staatlichen Investitionen und einer steigenden Nachfrage aus dem Ausland, vor allem aus EU-Ländern und den USA.
1: War die Brandsatzattacke heute Nacht auf eine Baustelle der Firma Rohde & Schwarz in München politisch motiviert? Das Landeskriminalamt schließt das nicht aus und ermittelt wegen eines mutmaßlichen Anschlags. Das Unternehmen produziert unter anderem abhörsichere Funksysteme fürs Militär und war schon früher Ziel von Angriffen, etwa im Jahr 2021. Damals gab es ein Bekennerschreiben im Internet, in dem Rohde & Schwarz als Rüstungskonzern gebrandmarkt wurde. Das Robert-Koch-Institut hat seine Zahlen zu den Hitzetoten in diesem Sommer noch einmal erhöht. Inzwischen ist von 16.300 Menschen die Rede, die infolge der Hitze gestorben sind. Vor allem Ende Juni hätten Rekordtemperaturen von örtlich mehr als 41 Grad zu einer hohen Zahl an Opfern geführt. Künftig sollen unsere Kitas den Sprach- und Entwicklungsstand von allen Vierjährigen erheben. Das hat die Bundesregierung gestern beschlossen. Jetzt hat die Krankenkasse Barmer konkrete Zahlen dazu für Bayern vorgelegt.
3: Kaum ein gerader Satz oder unsicherer Gang. Viele Kinder sind nicht fit für die Grundschule, haben Sprach- oder Motorikprobleme. Laut Barmer hatte 2024 gut ein Viertel aller Vorschulkinder eine Sprech- oder Sprachstörung. Beim Bewegungsapparat habe man bei 6,8% der unter 6-Jährigen Störungen diagnostiziert. Auffallend, Buben sind häufiger betroffen als Mädchen. Die Empfehlung, Eltern sollten so viel wie möglich mit ihren Kindern sprechen, Medienkonsum begrenzen und Bewegung fest in den Alltag integrieren. Stefan Götz, München.
1: Sie haben sowohl einen Verbrennungs- als auch Elektromotor, Plug-in-Hybride. Diese Autos blasen in der Realität immer mehr CO2 in die Luft als von den Herstellern angegeben. Das zeigt eine Studie der Forschungsorganisation ICCT. Demnach haben Plug-in-Hybride, die 2021 zugelassen wurden, im Schnitt 3,5 Mal mehr CO2 ausgestoßen wie angegeben. Bei 2023 zugelassenen Wagen war es schon das 4,6-fache. Begründung der Forscher: Die Hersteller gehen davon aus, dass zu 80% elektrisch gefahren wird. Laut den Forschern sind es aber nur zu 20%. Das Wetter in Bayern. Zunächst meist sonnig, später wolkig. Ab Nachmittag kann es vereinzelt regnen bei lebhaftem Wind. Höchstwerte 20 bis 26 Grad. In der Nacht Tiefstwerte 18 bis 12 Grad. Morgen in Richtung Alpen überwiegend sonnig, am Samstag Regen und einzelne Gewitter, am Wochenende bis 28 Grad. Soweit die Nachrichten. Es ist gleich 11.04 Uhr.
4: Und hier ist der BR-Schlager Verkehrsservice mit der A3 Nürnberg Richtung Passau zwischen Schwarzach und Hengersberg. 7 Kilometer stockender Verkehr. Und weiter Richtung Linz zwischen Passau-Mitte und Pocking. 7 Kilometer stockend. In München Richtung Salzburg, das ist die A8 zwischen Taufkirchen Ost und Holzkirchen, stockender Verkehr wegen Bauarbeiten. Die A9 München Richtung Nürnberg zwischen Manching und Ingolstadt Nord, 6 Kilometer stockender Verkehr, die Unfallstelle hier ist aber schon geräumt. Die A70 Bamberg Richtung Schweinfurt-Werneck zwischen Werneck und dem Dreieck Schweinfurt-Werneck, ein Stau. Und dann haben wir noch die A92 Deggendorf Richtung München zwischen Landshut Nord und Altdorf, ist nach einem Unfall die rechte Spur dicht. Wo es geht, gute und sichere Fahrt.
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4: Egal ob Radlermüsli, Managermüsli, Gute-Nacht-Tee oder Goodbye-Stress-Badesalz, was auch immer, die Supermarktregale sind voll von solchen Lifestyle-Produkten. Allerdings, oft steckt hinter den verschiedenen Produkten ein und die gleiche Ware. Nur anders verpackt. Ist das schon etwas, wo wir uns fragen sollten, werden wir da irgendwie vergackeiert, veralbert oder woran liegt das Ganze? Wir sprechen mit meinem Kollegen Ulrich Ziesler. Er und sein Team haben sich solche Produkte im Supermarkt und auch anderswo angeschaut und wir fragen natürlich nach. Gilt am Ende vor allem eins, die Hersteller sollen mehr Umsatz machen und wir Kunden, wir gucken in die Röhre, das und mehr. In dieser Stunde im BR-Schlager Sommer, im BR-Schlager Treff. Jetzt am Vormittag starten wir mit Blaha und Lind. Unser Musikchef Harald Blaha und Vivian Lind im Duett. Die Rodensteiner habe ich für Sie dabei, da gibt es auch natürlich Neues. Ciao, ciao, amore. Nach wie vor geht dieser Song durch die Decke. Und jetzt zu Beginn Vanessa Mai. Sie nimmt uns mit nach Venedig in die Lagunenstadt.

0: haben sie sich Zeit füreinander genommen und herausgekommen ist diese wunderschöne Ballade. Harry Blaha und Vivian Lind, ich habe Zeit für dich. Apropos Zeit, 15 Minuten nach 11 ist es. Und wir haben jetzt Zeit für ein Thema, das uns alle berührt, mehr oder weniger. Denn wir alle laufen an Supermarktregalen vorbei, die oft voll sind von Produkten für jede Zielgruppe und für jede Stimmung. Da gibt es Gute-Nacht-Tees oder Anti-Stress-Badesalz oder Manager-Müsli. Und Verbraucherschützer sagen aber, oft steckt hinter den verschiedenen Produkten ein und die gleiche Ware, lediglich anders verpackt. Und vor allem, was uns als Verbraucher betrifft, häufig auch teurer verkauft. Mein Kollege Ulrich Ziesler und sein Team hat sich im Supermarkt Produkte genauer angesehen, wie beispielsweise Müsli, Tee und eben Badesalz. Was ist euch da aufgefallen?
1: Ja, wir haben 11 Müslis von verschiedenen Herstellern gekauft mit Namen wie Sunshine Müsli, Natural Body Power oder Manager Müsli. Viele verschiedene Namen, doch häufig ist das Gleiche drin. Das heißt, mal als Beispiel, die ausgewiesenen Nährwerte für Sportler Müsli und Sunshine Müsli zeigen, beide haben 12 Gramm Eiweiß pro 100 Gramm. Es ist also mehr oder weniger das Gleiche.
0: Also praktisch eine identische Zusammensetzung, nur ein anderes Label. Aber gibt es dann überhaupt einen sinnvollen Unterschied, sagen wir mal, zwischen einem Bergsteiger-Müsli und einem Radler-Müsli? Und vor allem, schlägt sich das im Preis nieder?
1: Unterschied? Nicht wirklich. Britta Schautz von der Verbraucherzentrale Berlin sagt dazu, Radfahren oder Bergsteigen sind eben nicht so unterschiedliche Sportarten, dass man einen ganz anderen Nährstoffbedarf hat, dass man da ein anderes Produkt braucht. Das gibt es eben nur, um eine neue Verbrauchergruppe anzusprechen, die dann wirklich Vertrauen in dieses Produkt hat und immer wieder zugreift. Deutlich wird das am Preis. Das Bergsteiger-Müsli kostet 9,32 Euro pro Kilo, das Radler-Müsli 12,48 Euro. Warum das so ist, das wollte Hersteller Seitenbach auf Anfrage nicht erklären. Vielleicht glaubt man ja, dass Radler ein bisschen mehr Geld auf der Tasche haben.
0: Also, Werbesprechen und Werbeversprechen bei Produktnamen. Natürlich habt ihr euch nicht nur Müslis angeschaut, sondern auch Tees und Badesalz und vor allem die Frage gestellt, ja, geht's nur um den Umsatz für die Hersteller? Das klären wir in einem zweiten Teil unseres Gesprächs mit meinem Kollegen Ulrich Ziesler noch in dieser Stunde gegen 11:45 Uhr.
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0: Was für eine schöne Liebeserklärung von Alexander Martin. Und Neues gibt es auch von der Grande Dame des deutschen Schlagers.
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0: Andrea Werk. Eine unserer fünf Neuvorstellungen in der ARD-Schlager-Hitparade gleich bei mir in voller Länge nach dem Blick auf die bayerischen Schlagzeilen.
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3: Im Studio Maike Vöckersberger. Im Kreis Passau in Rußdorf an der Rott wurden insgesamt 9.450 Photovoltaikmodule auf einer Wiese installiert. Die Bayernwerk Natur GmbH hat den neuen Solarpark Rottershamm in Betrieb genommen. Caroline von Eichhorn hat Einzelheiten.
4: Damit alles reibungslos verläuft, wird in drei Wellen umgezogen. In der ersten Welle ziehen unter anderem das Büro des Landrates, die Stabsstellen und Abteilungsleitungen um. Insgesamt 57 Arbeitsplätze mit 280 Umzugkartons. Im Vorfeld war Sichten, Sortieren, Einpacken oder Ausmisten angesagt. Tagelang in allen Abteilungen. Alleine im Büro des Landrates habe man 14 Stunden gebraucht. Dort sei jahrelang nicht mehr ausgemistet worden, heißt es von der Pressestelle. Die IT baut die Arbeitsplätze ab. Die Mitarbeiterinnen und Mitarbeiter gehen ins Homeoffice, während die IT die neuen Arbeitsplätze im neuen Haus A wieder aufbaut. Am kommenden Montag stehen die ersten modernen Arbeitsplätze bereit. Bis zum 30. September wird nach und nach umgezogen. Das neue Haus geht dann am 6. Oktober in Betrieb mit dem neuen Bürgerservice Center für die Bürgerinnen und Bürger des Landkreises Miesbach.
3: Dagmar Bora-Glas war das mit Informationen zum neuen Landratsamt. Am kommenden Sonntag, den 6. September, wird die B470 in der Fränkischen Schweiz zwischen Weilersbach und Pottenstein vollständig für den Verkehr gesperrt. Betroffen sind Autos, Motorräder und Busse. Auf einem Teilabschnitt findet der traditionelle Fränkische Schweiz-Marathon statt. Start und Ziel ist jeweils Ebermannstadt. Für Autofahrer ist eine Umleitungsstrecke ausgeschildert. Die Bayernwerk Natur GmbH hat den neuen Solarpark Rottershamm in Betrieb genommen. Und jetzt versuchen wir es nochmal mit Caroline von Eichhorn mit Einzelheiten.
5: Der Solarpark verfügt über eine Leistung von rund 6 Megawatt und soll jährlich etwa 6 Millionen Kilowattstunden Strom liefern. Nach Unternehmensangaben entspricht dies dem Bedarf von rund 1700 Haushalten und etwa der Hälfte des Stromverbrauchs der Bevölkerung in Rußdorf. Im Größenvergleich gehört Rottershamm mit 6 Megawatt zu den kleineren bis mittleren Freiflächenanlagen in Bayern. Der größte bayerische Solarpark Bundorf in Unterfranken kommt auf etwa 125 Megawatt Leistung.
3: Das Landratsamt Augsburg erhofft sich mit Hilfe von KI pro Mitarbeitenden und Woche eine durchschnittliche Zeitersparnis von Minimum 5 Stunden. Damit soll gegen die massiv gestiegene Zahl an Anträgen für die Einbürgerungs- und Ausländerbehörde schneller vorgegangen werden. Kritik an der Frauendarstellung auf der Münchner Wiesn, dem Oktoberfest. Hinweis auf problematische Lieder in Erlangen. Städtische Gleichstellungen sorgen teils für kontroverse Debatten. Wie einflussreich sind diese Stellen wirklich? 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
0: Leicht bewölkte 24 Grad messen wir gerade in Rhein in Niederbayern. Wolkiger Himmel auch in St. Engelmar im Landkreis Straubing-Bogen. Da hat es nur 19 Grad. Wir schauen nach Oberbayern, Bad Endorf leicht bewölkt 22 Grad. In Leidersbach in Unterfranken sind es 20 Grad und in Illerberg in Schwaben leicht bewölkte 22 Grad. Am Nachmittag ziehen dann Wolken auf. Bis dahin haben wir ziemlich viel Sonne. In Bayern ab dem Nachmittag kann es auch vereinzelt ein bisschen Regen geben. Dazu bleibt es windig. Und das alles bei aber angenehmen Temperaturen zwischen 20 und 26 Grad. Morgen ist ja erst Freitag, genau. Also morgen am Freitag in Richtung Alpen überwiegend sonnig. Und vor allem, es wird morgen schon relativ heiß. Zwischen 25 bis 31 Grad erfahren wir dann. Am Samstag mehr Regen und einzelne Gewitter. Am Sonntag nach Frühnebel wieder ein sonniger und trockener Tag. Am Wochenende dann am Samstag, Sonntag nur noch in Anführungsstrichen bis 28 Grad.
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0: Neuvorstellung in der ARD Schlagerhitparade. Neues von Andrea Berg. 11.47 Uhr ist es, kurz nach 11:45. So, Werbeversprechen bei Produktnamen. Unser Thema in dieser Stunde. Wir haben schon mit meinem Kollegen Ulrich Ziesler drüber gesprochen. Er und sein Team hat sich im Supermarkt verschiedene Produkte mal genauer angeguckt und gecheckt. Steckt hinter verschiedenen Produkten unter Umständen ein und dieselbe Ware, nur anders verpackt und häufig aber teurer verkauft. Über Müslis haben wir schon gesprochen, zum Teil oft identische Zusammensetzung, nur anderes Label. Ulrich, ihr habt aber nicht nur Müslis getestet und angeschaut, sondern auch Tee und Badesalz unter die Lupe genommen. Lohnt sich denn der Aufpreis für solche Lifestyle-Produkte?
1: Na, nicht wirklich. Bei Tee warnt Verbraucherschützerin Schautz vor zu großen Erwartungen. Gerade dort hat man ja auch immer die Verbindung zur Krankheit. Man sollte sich von diesen großen Versprechen bei den Tees aber nicht blenden lassen. Für wirkliche Krankheiten gibt es Arzneitees, die haben dann auch eine ganz andere Dosierung. Die Produkte im Supermarkt, das sind ebenso eher Lifestyle-Tees. Bezahlt wird dafür dann aber trotzdem mehr. Ein Beutel klassischer Kräutertee kostet 10 Cent, ein Beutel Lifestyle-Tee 14 Cent und das sind mal eben 40% mehr. Ähnlich beim Badesalz, ein Tütchen für ein einzelnes Bad kostet knapp 1 Euro, hochgerechnet sind das 16,50 Euro pro Kilo. Die große Flasche Badesalz gibt es hingegen schon für 10 Euro pro Kilo.
0: Also Fazit am Ende vor allem eines, mehr Umsatz für die Hersteller.
1: Ja, genau so ist das. Die Vielfalt der Produkte ist groß, die Namen klingen vielversprechend. Preisexperte Christoph Kraus von der Unternehmensberatung Roll und Pastuch sagt dazu, sowohl Hersteller als auch Handel haben pro Verkauf der Einheit prozentual einen sehr guten Gewinn. Die Hersteller versprechen sich davon vor allem eins, und das ist eben mehr Umsatz.
0: Werbeversprechen bei Produktnamen. Ulrich Ziesler und sein Team haben sich im Supermarkt verschiedene Produkte mal genauer angeguckt und auf diese Problematik hin abgeklopft.
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1: Um 12 Uhr mit Inka Kübel. Mit der deutschen Wirtschaft geht es wohl stärker bergauf als bisher angenommen. Das zeigen neue Zahlen mehrerer Forschungsinstitute. So rechnet zum Beispiel das Münchner IFO-Institut heuer mit einem Wachstum von 1,4%. In der vorherigen Prognose im Sommer war es nur gut halb so viel. Im nächsten Jahr soll die Wirtschaft um 1% zulegen. Mehr dazu von Christine Bergmann.
2: Das Wachstum wird vor allem von zwei Faktoren angetrieben, den staatlichen Investitionen und einer steigenden Nachfrage aus dem Ausland, vor allem aus EU-Ländern und den USA. Wenig Impulse kommen dagegen vom Konsum. Der dürfte nach Ansicht des IFO-Instituts noch zurückhaltend bleiben. Vor allem die steigenden Preise dämpften hier die Nachfrage.
1: Die Brandsatzattacke auf das Münchner Rüstungsunternehmen Rode und Schwarz ist offenbar politisch motiviert gewesen. Davon gehen inzwischen die Ermittler aus. Deshalb haben das Landeskriminalamt und die Münchner Generalstaatsanwaltschaft den Fall übernommen. In der Nacht waren aus einem Auto heraus Brandsätze Richtung eines Gebäudes von Rode und Schwarz geworfen worden. Zwei Verdächtige wurden später festgenommen, bulgarische Staatsbürger, eine Frau und ein Mann. Nicht nur Deutschland ist mutmaßlich schon wiederholt Ziel russischer Sabotage geworden. Auch andere EU-Staaten sind damit konfrontiert, etwa unser Nachbar Dänemark. Der dortige Geheimdienst hat konkrete Hinweise auf Anschlagspläne, wie der Chef der Spionageabwehr in einem Interview sagte. Arne Bartram.
3: Ziel der Sabotage soll vor allem die dänische Rüstungsindustrie sein, insbesondere Unternehmen, die Waffen und Ähnliches für die Ukraine herstellen. Der dänische Geheimdienst geht davon aus, dass Russland unter anderem Brandstiftungen plant. Das Hauptziel sei, Lieferungen an die Ukraine zu stoppen. Gleichzeitig solle Angst verbreitet werden, damit Dänemark die Unterstützung für die Ukraine zurückfährt. Normalerweise äußert sich der Geheimdienst PET nicht zu Sabotageplänen. In diesem Fall sei die Auswahl der Ziele und die Vorbereitungen aber so konkret, dass man die Öffentlichkeit warnen wolle.
1: Die Weltwetterorganisation warnt vor einem sehr starken El Niño. Die Welt müsse sich in den kommenden Monaten auf regional extreme Hitze, Dürren und Überschwemmungen einstellen, heißt es. El Niño gilt als ein natürliches Phänomen, das durch ungewöhnlich warmes Wasser im tropischen Pazifik ausgelöst wird. Es verändert zusätzlich zur menschengemachten Klimakrise weltweit die Wetterbedingungen und verstärkt die globale Erwärmung. In Frankens Weinbergen beginnt in einer Stunde offiziell die Traubenernte für Silvaner, Riesling und Müller-Thurgau. Der Startschuss für die Hauptweinlese fällt in Iphofen im Kreis Kitzingen. Mit dabei sind Bundeslandwirtschaftsminister Rainer und seine bayerische Kollegin Karneber. Sie werden auch wieder mit den Problemen der Weinbauern konfrontiert werden, wie etwa sinkender Alkoholkonsum und steigende Kosten durch Sprit und höheren Mindestlohn. Das Wetter in Bayern teils noch sonnig, von Nordwesten her aber immer mehr Wolken und später örtlich Regen, bei 20 bis 26 Grad wieder recht windig. In der Nacht dann meist trocken, bei 18 bis 12 Grad. Morgen teils wolkig, teils sonnig, vor allem Richtung Alpen klar, 24 bis 31 Grad. Am Samstag erst regnerisch, dann von Norden her freundlicher, am Sonntag meist sonnig und wieder kühler. Es ist 12.03 Uhr.
4: Und hier ist BR Schlager, der Verkehrsservice mit der A3 in Nürnberg Richtung Passau zwischen Schwarzach und Hengersberg, 7 Kilometer stockend, und weiter Richtung Linz zwischen Passau Mitte und Pocking, 7 Kilometer ebenfalls stockender Verkehr. Und dann hätten wir noch die A8 München Richtung Salzburg zwischen Taufkirchen Ost und Holzkirchen, stockender Verkehr wegen Bauarbeiten. Kommen Sie gut und sicher an Ihr Ziel.
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4: Und Sie haben es gerade gehört, die Weinlese geht los, offiziell in Unterfranken. Aber genauso gut werden Äpfel geerntet. Und auch da schaut's, sagen wir mal, gemischt aus. Qualität hoch, aber Ertrag wohl niedrig. Wir schauen gerade mal drauf, in ein paar Minuten hier bei mir, wie die Apfelernte in Bayern läuft.

0: Christian Franke gemeinsam mit Edward Simoni und der Apfelbaum, ein legendärer Schlager. 12.15 Uhr ist es. Sie kommen aus ganz Bayern, aus ganz normalen Berufen und übernehmen Verantwortung in Extremsituationen. Freiwillige Feuerwehrleute in der staatlichen Feuerwehrschule in Würzburg werden jedes Jahr Tausende von ihnen aus ganz Bayern ausgebildet. Diese Schule ist einer von drei zentralen Landesfeuerwehrstandorten in Bayern als Schule und verfügt über eines der modernsten Übungsgelände in ganz Europa. Und einer der freiwilligen Auszubildenden, wenn man so will, ist Oliver Fritz aus Dettelbach. Er will Bootsführer werden und er hat dafür nur noch eine Woche Zeit.
1: Montagmorgen 9 Uhr an der staatlichen Feuerwehrschule in Würzburg. Vor Oliver Fritz aus Dettelbach und 15 anderen freiwilligen Feuerwehrleuten liegt eine intensive Woche. Das Ziel, der Bootsführerschein. Und den gibt's nicht geschenkt.
2: Aus diesen 253 Fragen werden 30 Fragen rausgenommen, die in der schriftlichen Prüfung drankommen. Wenn ihr beim Rettungsmanöver über die Person fahrt, das ist Note 6, dann seid ihr durchgefallen.
1: Erklärt Ausbildungsleiter Patrick Hehn. Ganz schön streng, aber gut so, findet Olli.
3: Letztendlich geht's halt, wie bei der Feuerwehr so oft, um Leben und Tod im Zweifelsfall. Und deswegen ist dieses Qualitätssiegel dann, die Messlatte muss dann halt eine gewisse Höhe haben, sozusagen. Also kann man einem zur Ausbildung nicht schenken.
1: Helfen, wenn's drauf ankommt. Dafür investiert der 33-Jährige seine Freizeit. Für Olli und die anderen geht's schon am zweiten Tag aufs Boot. Und selbst ans Steuer. Der Ausbilder wirft einen Ring über Bord.
4: Mann über Bord, Backbord, Rettungsmittel klar machen, Warschau halten.
1: Ein Rettungsmanöver. Beim ersten Versuch überfährt Oliver den Ring. Beim zweiten klappt's. Bei der Prüfung hat er nur einen Versuch. Olli ist seit der Jugendfeuerwehr dabei und hat alle möglichen Zusatzqualifikationen gemacht. Das kostet Zeit. Und auch für diese Ausbildungswoche muss er seinen Job als selbstständiger Berater, die Haussanierung und seine drei Kinder nebenher managen.
3: Das sind so die Baustellen neben der Feuerwehr. Oder neben denen die Feuerwehr nur irgendwie reingepackt werden muss.
1: Für die Familie auch mal eine Belastung, sagt seine Frau Laura.
5: Klar nervt es manchmal, wenn man irgendwas halt vorhat und dann ist er plötzlich weg. Oder, also gibt's ja zum Beispiel, wir haben den Geburtstag von meiner Schwester mal hier gefeiert, geplant, ganze Verwandtschaft kommt, er rennt weg. Man weiß halt auch nie, wann er wiederkommt. Also ist er jetzt eine halbe Stunde weg oder gefühlt erst kommt er am nächsten Tag wieder.
1: Feuerwehr ist eben mehr als ein Hobby.
5: Also ich unterstütze es ja schon, ich finde es ja auch total wichtig, dass es überhaupt ein Ehrenamt gibt und dass auch die Feuerwehr einfach so wichtig ist. Und wenn irgendwas passiert, möchte ich ja auch, dass jemand kommt und mir hilft.
1: Menschen aus dem Wasser retten, dafür sind eigentlich Organisationen wie DLRG und Wasserwacht zuständig. Häufig sind jedoch freiwillige Feuerwehrleute wie Olli schneller vor Ort. Anlegen, Ablegen, Rettungsmanöver. 5 Tage haben Olli und die anderen Lehrgangsteilnehmerinnen und Teilnehmer für die Bootsführerprüfung geübt. Und dann wird's ernst.
3: Ja, jetzt ist man schon ein bisschen aufgeregt, jetzt einfach, bevor es losgeht. Kann überall was schiefgehen. Die Theorie hat schon auch ihre Tücken. Die Fragen sind teilweise ein bisschen spannend formuliert.
1: Geprüft wird schriftlich, mündlich und praktisch. Und diesmal hat Olli den Rettungsring beim ersten Versuch perfekt angefahren und an Bord geholt. Der Prüfer ist begeistert.
6: Also beide wirklich sehr, sehr schön gefahren. Gefällt mir ganz toll. Alle Manöver von jedem einzelnen Picobello, tolle Umsicht, gefällt mir.
1: Auch die schriftliche lief wohl ganz gut. Am Schluss bekommt er das Ergebnis.
7: Dann noch als nächstes den Oliver.
3: Okay, sehr gut.
1: Olli ist erleichtert. Er schickt seinen Dettelbacher Kameraden gleich ein Foto vom Zeugnis und dem niegelnagelneuen Bootsführerschein.
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0: Aber und Mama Mia, 12:05 ist es. Am bayerischen Untermain hat die Apfelernte begonnen, 2 Wochen früher als sonst nach diesem heißen und trockenen Sommer. Manfred Kuhn hat eine Kälterei in Elsenfeld im Landkreis Miltenberg. Und er sagt, heuer gibt's leider deutlich weniger Äpfel als noch im letzten Jahr.
1: Die Ernte fällt sehr schlecht aus, weil einfach die Trockenheit dazugekommen ist. Die alten Bäume sterben immer weg. Die jungen Bäume haben es nicht gepackt. Es musste sehr viel bewässert werden, die man bewässern konnte. Und ich denke, dass wir dieses Jahr qualitativ eine ganz gute Ernte, aber sehr, sehr wenig Menge bekommen.
0: Insgesamt, teilen die fränkischen Obstbauern mit, wird die Erntemenge in der Region heuer wohl um ganze 15% zurückgehen.
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0: Platz 8 in der ARD-Schlagerhitparade. Die Schlagerpiloten. Schuld war nur der Limoncello. In der 5. Woche sind sie dabei.
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0: Anlässlich ihres 25. Hochzeitstages ist diese Single entstanden von Alexandra Hofmann. Über Menschen, die ihr wichtig sind und die sie im Leben begleiten. Gleich in voller Länge hier bei mir.
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3: Im Studio Gerhard Amberger. Im Zusammenhang mit der Abgabe von Drogen und der Vergewaltigung von jungen Frauen im Bereich des Nürnberger Hauptbahnhofes sind 3 weitere tatverdächtige Männer festgenommen worden. 2 der Männer sollen eine 14-Jährige vergewaltigt haben. Aus dem BR-Studio Nürnberg, Carlo Schintelm.
4: Das 14-jährige Mädchen alarmierte die Polizei, dass sie von 2 jungen Männern in einem Park vergewaltigt worden sei und Hilfe benötige. Eine Streife konnte daraufhin einen tatverdächtigen 16-jährigen syrischen Staatsangehörigen festnehmen. Der 2. Tatverdächtige, ein 18-jähriger Syrer, konnte in einer Wohnung im Nürnberger Stadtteil Langwasser angetroffen werden. Nach bisherigen Erkenntnissen sollte die 14-Jährige für eine E-Zigarette sexuelle Handlungen an den Männern durchführen. Die Männer vergewaltigten das Mädchen auf dem Parkgelände, wobei sie sich Verletzungen zuzog. Bereits Mitte August geriet ein 29-Jähriger aus Palästina stammender Staatenloser in den Fokus der Ermittler. Er wird verdächtigt, mehrfach Betäubungsmittel an Minderjährige abgegeben zu haben. Durch die Ermittlungen von Polizei und Staatsanwaltschaft sitzen mittlerweile 18 Tatverdächtige im Zusammenhang mit der Abgabe von Drogen und Vergewaltigung von jungen Frauen im Bereich des Nürnberger Hauptbahnhofes in Haft.
3: Der Reha-Anbieter Passauer Wolf übernimmt die insolvente Maulklinik in Ingolstadt. Das Unternehmen will auf dem Gelände einen Gesundheitscampus etablieren und dort vor allem ambulante und stationäre Reha-Maßnahmen anbieten. Dafür sollen auch neue Arbeitsplätze entstehen. Der Reha-Anbieter Passauer Wolf ist bereits seit 2004 in der Region Ingolstadt aktiv und beschäftigt derzeit rund 150 Mitarbeiter. Außer in Ingolstadt unterhält das Unternehmen noch an 3 weiteren bayerischen Standorten Reha-Einrichtungen in Bad Griesbach, Bad Gögging und Nittenau. Sie ist nur ein paar Zentimeter groß, kann aber ganze Seen ökologisch verändern. Die invasive Quagga-Muschel kommt ursprünglich aus dem Schwarzmeerraum und breitet sich immer mehr bei uns in Bayern aus. Am Starnberger See und am Ammersee etwa ist sie schon angekommen. In den vergangenen Tagen haben auch am Tegernsee Badegäste vermeintliche Quagga-Muscheln entdeckt. Doch da handelt es sich offenbar um eine Verwechslung. Manuel Rauch.
5: Das Landratsamt Miesbach geht davon aus, dass die letzten Funde Zebramuscheln sind. Die sind eng mit den Quaggamuscheln verwandt und sehen ihnen zum Verwechseln ähnlich. Beide haben dreieckige, mandelförmige Schalen. Sie sind gelblich oder braun mit dunkleren, oft gewellten Zickzackstreifen. Im Gegensatz zur Quaggamuschel kommt die Zebramuschel aber schon seit vielen Jahren im Tegernsee vor. Auch sie ist eine invasive Art, kann sich aber nicht ganzjährig vermehren und dringt nicht in die extremen Tiefen der Seen vor. Um die Muscheln ganz sicher voneinander zu unterscheiden, müsste man sie genetisch untersuchen, so das Landratsamt. Noch liegen der Behörde keine Erkenntnisse dazu vor, ob die Quaggamuschel schon im Tegernsee angekommen ist. Die Larven haften an Booten, Luftmatratzen und Stand-up-Paddleboards und können so leicht vom einen zum anderen See transportiert werden.
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0: 24 Grad haben wir in Polling auf der Temperaturskala in Oberbayern. In Waldhäuser im Landkreis Frei und Grafenau sind es nur 17 Grad. Das ist so die Temperaturspanne ungefähr aktuell im Freistaat. Weiterhin meist sonnig, später immer mehr Wolken. Ab dem Nachmittag kann es vereinzelt auch Regen geben. Dazu bleibt es windig bei 20 bis 26 Grad. In der kommenden Nacht Tiefstwerte von 18 bis 12 Grad. Morgen dann in Richtung Alpen überwiegend Sonne. Am Samstag ein bisschen Regen, einzelne Gewitter unterwegs. Am Sonntag nach Frühnebel wieder sonnig. Höchstwerte morgen 25 bis 31 Grad. Am Wochenende nicht mehr ganz so heiß, nur noch bis 28 Grad.
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1: Alle hatten ihr zu dieser Reise geraten. Aber nach gerade mal 2 Tagen in der Karibik saß Schlagersängerin Wenche Myhre aus Norwegen schon wieder im Flieger nach Hause. Nach nur 2 Tagen war Schluss. Wenche Myhre hat eine Reise nach Kuba abgebrochen. Den Grund hat die 79-Jährige jetzt einem norwegischen Magazin verraten, berichtet brschlager.de. Angefangen hatte alles mit Empfehlungen aus ihrem Umfeld. Alle sagten, du musst unbedingt nach Kuba. Vor Ort sah das dann anders aus. Es sollte ein 5-Sterne-Hotel sein, aber war es nicht, sagt Wenke. Es hingen unter anderem Kabel aus der Wand. Dazu kam auch noch Pech mit dem Gepäck. Zusätzlich hat sie nämlich ihren Koffer verloren. Passende Kleidung war vor Ort kaum zu bekommen. Freie Zimmer in anderen Häusern ebenfalls nicht. Also Wenke Myhre, eine Frau der Tat, hat Konsequenzen gezogen. Es gab keine freien Hotels, also nach 2 Tagen ausgecheckt und wieder nach Hause nach Norwegen. Ärgern will sie sich darüber nicht. Ich hatte keine Ferien, die schiefgegangen sind, sagt die Sängerin. Dann lachen wir halt lieber drüber. Geht etwas schief, wird immer der Humor, das Lustige daran gesucht und gefunden. Den Sommer verbringt Wenke Myhre ohnehin am liebsten zu Hause auf der Insel Næsøya in Oslofjord. Zwischen Kartenarbeit und Textlernen im Bikini, sagt sie. Mitte Juli kam sie kurz nach Deutschland zurück. Gemeinsam mit ihrem Lebensgefährten, dem Komponisten Anders Elias, stand sie bei einer Show in Stuttgart auf der Bühne. Eine etwas gewöhnungsbedürftige weitere Sommertradition pflegt Wenke Myhre übrigens seit ihrer Kindheit. Sie sagt, ich habe schon immer gerne an Kühen gerochen. Ja, der Geruch gab mir ein unglaubliches Sommergefühl. Ja, fährt sie mit ihrem Partner übers Land, heißt es, dass sie schon einfach auch mal ab und zu anhalten müssen. Nach dem Motto, halt, da ist eine Kuh. Dann springt Wenke Myhre aus dem Auto zum Schnuppern und erschreckt die Tiere dabei gelegentlich.
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1: Um 13 Uhr mit Inka Kübel. Die deutsche Wirtschaft könnte heuer so stark wachsen wie seit 4 Jahren nicht mehr. Zu diesem Ergebnis kommen die führenden Forschungsinstitute, darunter das Münchner IFO-Institut. Es rechnet mit einem Plus von 1,4%, fast doppelt so viel wie noch im Sommer zuletzt vorhergesagt. Für nächstes Jahr ist demnach 1% Wachstum drin. Einzelheiten von Christine Bergmann.
2: Es läuft deutlich besser in der Industrie, also in der verarbeiteten Industrie. Und das ist bemerkenswert, denn die war gerade in den letzten Jahren sehr, sehr schwach. Wo es nicht so gut läuft im Moment, ist der Konsum. Also wir Verbraucherinnen und Verbraucher, wir sind noch ein bisschen zurückhaltend, was aber auch nicht überraschen dürfte, denn die Inflation steigt und gleichzeitig ist auf dem Arbeitsmarkt, der läuft traditionell immer ein bisschen hinterher. Also da merkt man einfach noch nichts davon, von dieser Verbesserung.
1: Der Iran-Krieg ist wieder eskaliert und das treibt die Benzinpreise nach oben. Dem ADAC zufolge kostete ein Liter Super E10 gestern im bundesweiten Schnitt knapp 2,21 Euro. Das ist 1 Cent mehr als beim Höchststand im März 2022. Diesel wurde hingegen nach jüngsten Angaben etwas billiger, aber er kostete mit im Schnitt 2,23 Euro dennoch mehr als E10. Deutschlands Schuldzuweisung an Russland für den Anschlagsversuch auf den Flughafen Leipzig-Halle bleibt nicht ohne Folgen. Russland hat in der Früh angekündigt, 3 Standorte von Goethe-Instituten zu schließen. Bundesaußenminister Wadephul bedauerte die Moskauer Entscheidung.
3: Das Goethe-Institut hat auch in Russland eine wichtige Funktion als Kulturbrücke übernommen und wir wären bereit gewesen, das fortzusetzen, weil wir zwischen den Menschen in Russland und in Deutschland grundsätzlich immer ein gutes Verhältnis hatten und auch ein freundschaftliches Verhältnis hatten.
1: Die Bundesregierung hatte wegen des Anschlagsversuchs vorgestern entschieden, das russische Haus in Berlin sowie das Generalkonsulat in Bonn zu schließen. Gute Nachricht für Pendler und Bahnreisende im Pegnitztal. Sie können zwischen Nürnberg und Bayreuth bald wieder komplett den Zug nehmen und müssen nicht mehr auf Ersatzbusse ausweichen. Wie die Bahn jetzt bekannt gegeben hat, soll die Trasse zum Start des neuen Schuljahres wieder durchgängig befahrbar sein, also ab 14. September. Seit einem Jahr ist die Strecke wegen Bauarbeiten an maroden Brücken zwischen Hersbruck und Pegnitz gesperrt. Immer weniger Jugendliche und junge Erwachsene trinken Alkohol. Das hat eine Erhebung des Bundesinstituts für öffentliche Gesundheit ergeben. Konkret wurde nach dem wöchentlichen Konsum in den vergangenen 12 Monaten gefragt. Nur knapp 7% der Jugendlichen bejahten dies. Bei den jungen Erwachsenen waren es 25%. Den Angaben zufolge ist das ein historischer Tiefstand. Bei jungen Männern zwischen 18 und 25 bleibt allerdings das Rauschtrinken, also einmal im Monat deutlich zu viel Alkohol, weiterhin auf hohem Niveau. Das Wetter in Bayern: teils noch sonnig, von Nordwesten her aber immer mehr Wolken und später örtlich Regen, bei 20 bis 26 Grad wieder recht windig. In der Nacht dann meist trocken bei 18 bis 12 Grad. Morgen teils wolkig, teils sonnig, vor allem Richtung Alpen klar, 24 bis 31 Grad. Am Samstag regnerisch, dann von Norden her freundlicher, am Sonntag meist sonnig und wieder kühler. Es ist gleich 13.04 Uhr. Die Verkehrsmeldungen: A3 Nürnberg Richtung Passau, zwischen Schwarzach und Hengersberg ein Stau. A3 Nürnberg Richtung Passau, zwischen Passau Nord und Passau Mitte Sperre nach einem Unfall. Bitte halten Sie eine Rettungsgasse offen, es gibt eine Umleitung. A9 München Richtung Nürnberg, zwischen Ingolstadt Süd und Ingolstadt Nord ein Unfall und Stau ab Manching. Und A92 München Richtung Deggendorf, zwischen Dreieckfeld-Moching und Oberschleißheim ein Unfall auf der linken Spur. Soweit die Verkehrsübersicht.
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Jetzt mit einer bayerischen Kultband. Hier ist die Münchner Freiheit. Wow.

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1: Um 14 Uhr mit Inka Kübel. Nach dem mutmaßlichen Brandanschlag in München hat das Bayerische Landeskriminalamt die Ermittlungen übernommen. Ziel war demnach ein Gebäudekomplex, in dem neben dem Unternehmen Rode und Schwarz weitere Rüstungsfirmen ihren Sitz haben. Der Sprecher des Landeskriminalamts Waldinger sagte dem BR, man müsse von einer möglichen politischen Motivation ausgehen. Zum Tathergang sagte er:
2: Gegen 0 Uhr wurde die Münchner Polizei von einem sehr aufmerksamen Zeugen verständigt, dass mutmaßlich aus einem Fahrzeug Brandkörper geworfen wurden. Die Polizei war sehr schnell vor Ort, konnte einen Brandkörper löschen. Weiterer musste dann von Experten entschärft werden.
1: Größerer Schaden entstand nicht. Wenig später nahm die Polizei an einer Tankstelle zwei bulgarische Staatsbürger als Verdächtige fest. Seit Jahren gilt die deutsche Wirtschaft als Sorgenkind. Jetzt gibt es einen Lichtblick. Die führenden Forschungsinstitute rechnen damit, dass das Wachstum stärker ausfällt als noch im Sommer angenommen. Das Münchner IFO-Institut erwartet für dieses Jahr ein Plus von 1,4% und für nächstes Jahr 1,2%. Bisher war es für beide Jahre jeweils 0,8%. Ausländische Ärzte, Apotheker und Hebammen sollen hierzulande leichter Fuß fassen können. Das sagte Gesundheitsminister Linnemann dem Spiegel. Im November soll dazu eine entsprechende Verordnung in Kraft treten. Im Rahmen des Zulassungsverfahrens müssen Behörden künftig auch Dokumente in englischer Sprache akzeptieren und das Verfahren soll komplett digital laufen. In Ausnahmefällen sollen auch ausländische Studenten der Medizin und Pharmazie ihre Ausbildung in Deutschland abschließen können. Konkret denkt Linnemann etwa an Ukrainer. Der Massenansturm auf die spanische Exklave Ceuta in Nordafrika vor einem Monat wird für Ministerpräsident Sanchez immer mehr zum Problem. Zehntausende Menschen haben gestern Abend gegen seine Regierung demonstriert und ihr vorgeworfen, Ceuta im Stich zu lassen. Sanchez beschwichtigt nun im Parlament, wie Franka Wels berichtet.
3: Vorwürfen, Marokko habe den Massenandrang an der Grenze orchestriert, hielt Sanchez entgegen. Die bisher durchgeführten Ermittlungen ließen diesen Schluss nicht zu. Außerdem gab Sanchez bekannt, dass Spanien die europäische Grenzschutzagentur Frontex bitten werde, eine ständige Präsenz in Ceuta einzurichten, sowie eine spezielle Europol-Mission zu entsenden. Mit Blick auf die anhaltende Kritik am Krisenmanagement seiner Regierung sagte Sanchez, die Regierung arbeite daran, in Ceuta wieder zur Normalität zurückzukehren.
1: Der E-Auto-Boom in Deutschland hält an. Im August war jedes dritte neu zugelassene Fahrzeug ein reines Elektroauto. Das hat das Kraftfahrtbundesamt mitgeteilt. Diese Zahl liegt deutlich über dem Vorjahr. Grund dürfte die Prämie des Bundes für Elektroautos sein. Das Wetter in Bayern teils noch sonnig, von Nordwesten her aber immer mehr Wolken und später örtlich Regen, bei 20 bis 26 Grad wieder recht windig, in der Nacht dann meist trocken bei 18 bis 12 Grad. Morgen teils wolkig, teils sonnig, vor allem Richtung Alpen klar, 24 bis 31 Grad. Am Samstag regnerisch, dann von Norden her freundlicher, am Sonntag meist sonnig und wieder kühler. Es ist 14.03 Uhr. Die Verkehrsmeldungen. A3 Nürnberg Richtung Passau, zwischen Schwarzach und Hengersberg ein Stau. Weiter Richtung Passau zwischen Eicher vorm Wald und Passau Nord ein LKW-Unfall. Bitte halten Sie eine Rettungsgasse offen. Und weiter auf der A3 zwischen Passau Nord und Passau Mitte Sperre nach einem weiteren LKW-Unfall. Bitte halten Sie eine Rettungsgasse offen, es gibt eine Umleitung. Und A92 München Richtung Deggendorf zwischen Dreieckfeld Moching und Oberschleißheim ein Unfall auf der linken Spur. Soweit der Verkehrsservice.
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1: Um 15 Uhr mit Inka Köbel. Was steckt hinter der Brandsatzattacke auf einen Münchner Gebäudekomplex? Die Ermittlungen hat nun das Landeskriminalamt übernommen. Die Brandsätze waren heute Nacht aus einem Auto herausgeworfen worden. In dem Gebäude hat unter anderem das Technologieunternehmen Rode und Schwarz seinen Sitz.
2: Der Sachschaden, der durch die Brandsätze entstand, ist gering. Auch verletzt wurde niemand. Aber der Ort, an dem sich der Vorfall ereignete, sei brisant, so Ludwig Waldinger, Sprecher des Landeskriminalamts.
3: In diesem gesamten Gebäudekomplex da dort gibt es einige Rüstungsunternehmen, die da drin ihren Sitz haben. Und das ist auch der Grund, warum wir von einer möglichen politischen Motivation ausgehen müssen.
2: Um welche politischen Hintergründe es sich konkret handeln könnte, dazu machte das LKA noch keine Angabe. Zu viel sei noch offen. Kurz nach der Tat hatte die Polizei zwei Tatverdächtige mit bulgarischer Staatsangehörigkeit an einer nahegelegenen Tankstelle festgenommen. Aus München, Katharina Kitt.
1: 4 Jahre nach dem Anschlag auf die Gaspipeline Nord Stream 1 und 2 wird es ab Mitte Oktober einen ersten Prozess geben. Das Oberlandesgericht Hamburg ließ nun die Anklage gegen einen früheren ukrainischen Offizier zu. Er soll laut Generalbundesanwaltschaft zusammen mit anderen Tauchern die Sprengsätze an den Gasleitungen angebracht und diese dann schwer beschädigt haben. Zu dem Zeitpunkt waren die Leitungen zum Transport von russischem Gas nach Deutschland aber nicht in Betrieb. Ein weiterer Verdächtiger, ebenfalls ein Ukrainer, wurde vor 2 Wochen in Kroatien gefasst. Die Auftraggeber sind noch unklar. Die deutsche Wirtschaft steht offenbar deutlich besser da als bisher angenommen. Das geht aus der Herbstprognose hervor. Sie wurde heute von mehreren Forschungsinstituten vorgestellt, darunter das Münchner IFO-Institut. Einzelheiten von Christine Bergmann.
4: Für dieses Jahr rechnet das IFO-Institut mit einem Wachstum von 1,4%. In der letzten Prognose im Sommer hatten sie nur ein Wachstum von 0,8% vorhergesagt. Im nächsten Jahr soll die Wirtschaftsleistung noch einmal um 1,2% steigen. Das Wachstum wird vor allem von 2 Faktoren angetrieben, den staatlichen Investitionen und einer steigenden Nachfrage aus dem Ausland, vor allem aus EU-Ländern und den USA.
1: Der Facebook-Mutterkonzern Meta hat im August nach öffentlichem Druck in den USA einen besseren Jugendschutz zugesagt. Für ähnliche Änderungen machen sich nun auch etwa 50 Abgeordnete des EU-Parlaments in einem offenen Brief stark. Europäische Kinder seien nicht weniger wert als Kinder in den Vereinigten Staaten, heißt es darin. In einem gerichtlichen Vergleich hatte Meta angeboten, dass US-Kinder und Jugendliche Facebook und Instagram nur noch 2 Stunden am Tag nutzen können und nachts gar nicht mehr. Das wünschen sich nun auch die EU-Abgeordneten. Das Wetter in Bayern. Von Nordwesten her gebietsweise Regen, Richtung Alpen und Schwaben noch länger sonnig, bei 20 bis 26 Grad wieder recht windig. In der Nacht dann meist trocken, bei 18 bis 12 Grad. Morgen teils wolkig, teils freundlich, am meisten Sonne Richtung Alpen, 24 bis 31 Grad. Am Samstag regnerisch, dann von Norden her freundlicher, am Sonntag meist sonnig, aber wieder kühler. Es ist 15.03 Uhr. Die Verkehrsmeldungen. A3 Nürnberg Richtung Passau. Zwischen Passau Nord und Passau Mitte Sperre nach einem Unfall mit 3 Lkw. Die Autobahn wird voraussichtlich die nächsten Stunden gesperrt bleiben. A6 Pilsen Richtung Nürnberg. Zwischen Schmidtgarden und Amberg Ost sind nach einem Unfall alle Fahrspuren gesperrt. Der Verkehr wird über den Standstreifen geleitet. A7 Fulda Richtung Würzburg, zwischen Fuldaer Dreieck und Bad Brückenau-Wildflecken, Stau wegen Bauarbeiten. Und A9 München Richtung Nürnberg, zwischen Manching und Denkendorf ein Stau. Soweit die Verkehrsübersicht.
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1: Um 16 Uhr mit Inka Kübel. Zurzeit vergeht in Deutschland fast kaum ein Tag, an dem nicht mutmaßliche Sabotageakte bekannt werden. Erst gestern waren zwei Umspannwerke in Nordrhein-Westfalen und Brandenburg betroffen. Das Bundeskriminalamt hat in diesem Jahr bisher schon 165 mutmaßliche Sabotageakte gezählt. Das berichten WDR, NDR und Süddeutsche Zeitung aus einem vertraulichen Lagebild. Einzelheiten von Andreas Braun.
2: Außerdem sollen die Polizeien in Bund und Ländern mehr als 100 Straftaten mit Bezug zu Spionage festgestellt haben. Bei mehr als der Hälfte dieser Fälle ging es um das sogenannte sicherheitsgefährdende Abbilden, also beispielsweise das unerlaubte Fotografieren oder Filmen von militärischen Einrichtungen oder Rüstungsgütern. In 26 weiteren Delikten wird sogar Agententätigkeit zu Sabotagezwecken vermutet.
1: Auch in München sorgt heute ein rätselhafter Vorfall für Aufsehen. In der Nacht sind aus einem Auto heraus Brandsätze auf einen Gebäudekomplex geworfen worden. Dort haben das Technologieunternehmen Rohde & Schwarz sowie mehrere Rüstungsfirmen ihren Sitz. Verletzt wurde niemand. Die Ermittler gehen von einem politischen Motiv aus. Kurz nach der Tat konnten zwei Verdächtige mit bulgarischem Pass festgenommen worden. Innenminister Herrmann.
3: Es geht nicht um Bedrohung der Bürgerinnen und Bürger in der Gesamtheit an jedem beliebigen Ort. Was wir feststellen, sind versuchte oder tatsächliche Anschläge wie auf dem Flughafen in Leipzig. Diese Risiken müssen wir sehr ernst nehmen und darauf gefasst sein, dass sich so etwas jeden Tag an irgendeinem anderen Ort in Deutschland ebenso ereignen kann.
1: In Deutschland verdichten sich die Anzeichen, dass die vierjährige Konjunkturflaute in diesem Jahr endet. Führende Wirtschaftsforschungsinstitute haben ihre Prognosen deutlich erhöht. Je nach Institut soll das Plus zwischen 1,2 und 1,4% betragen. Zwar belasten die hohen Spritpreise Verbraucher wie auch Unternehmen, aber die Exporte und die staatlichen Ausgabenprogramme beflügeln die Wirtschaft. Der Reformdruck auf die Regierung bleibt den Instituten zufolge jedoch auch weiterhin hoch. Der Bundesregierung gehört nun erstmals ein Goldmedaillengewinner an. Kanzler Merz hat den zweimaligen Kanu-Olympiasieger Ronald Raue zum neuen Staatsminister für Sport ernannt. Er löst Christiane Schenderlein ab, die ins Gesundheitsministerium wechselt. Raue soll die deutsche Bewerbung um die Ausrichtung Olympischer Spiele voranbringen und das Ehrenamt stärken. Das Wetter in Bayern. Von Nordwesten her gebietsweise Regen, Richtung Alpen und Schwaben noch länger sonnig, bei 20 bis 26 Grad wieder recht windig. In der Nacht dann meist trocken bei 18 bis 12 Grad. Morgen teils wolkig, teils freundlich, am meisten Sonne Richtung Alpen, 24 bis 31 Grad. Am Samstag erst regnerisch, dann von Norden her freundlicher. Am Sonntag meist sonnig und wieder kühler. Es ist 16.03 Uhr.
4: Der BR-Schlager Verkehrsservice A3 Nürnberg Richtung Passau. Zwischen Passau Nord und Passau Mitte eine Sperre wegen Bergungsarbeiten nach einem Unfall mit 3 Lkw. 6 Kilometer Stau ab Eicher vorm Wald. Es gibt eine Umleitung für Sie, wir empfehlen aber weiträumig auszuweichen. A6 Pilsen Richtung Nürnberg. Zwischen Schmidtgarten und Amberg Ost sind nach einem Unfall alle Fahrspuren gesperrt. Der Verkehr wird über die Standstreifen geleitet. A6 Nürnberg Richtung Heilbronn, zwischen Schwabach West und Neuendettelsau eine Sperre nach einem Unfall, dort ist der Rettungshubschrauber im Einsatz. A7 Fulda Richtung Würzburg, zwischen dem Fuldaer Dreieck und Bad Brückenau-Wildflecken staut sich's wegen Bauarbeiten. A9 München Richtung Nürnberg zwischen Manching und Denkendorf staut sich's ebenso und A9 Berlin Richtung Nürnberg ebenfalls ein Stau zwischen Markt Schorgast und dem Dreieck Bayreuth-Kulmbach. Gute Fahrt in Ihren Donnerstagnachmittag.
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4: Wie aus einer kleinen Idee von kleinen Menschen was richtig Großes werden kann, das erfahren Sie gleich auf BR Schlager nach Musik von Roland Kaiser, der Mountain Crew und einer atemlosen Claudia Jung. So klingt ihr Start in den Donnerstagfeierabend.

0: Roland Kaiser weiß, gegen die Liebe kommt man nicht an. Ja, und auch nicht gegen liebevolle Ideen, wie die nächste Geschichte beweist, auf BR Schlager.
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0: Eine tierisch gute Geschichte auf allen Ebenen. Dominik, Nathan und Theo sind 10 Jahre alt und gehen in die Karl-Orff-Grundschule im oberbayerischen Erding. Beim Basteln im Unterricht, da hatten sie einen Geistesblitz. Nämlich die Schiffe, die sie da gebaut haben, die wollten sie verkaufen, um Spenden zu sammeln. Und aus diesem Geistesblitz ist dann ganz schnell mehr geworden, erklärt uns Theo.
2: Wir haben ein Plakat gebastelt, das wir dann in der Aula aufhängen durften. Und dann ist noch jemand dazugekommen, der heißt Simon. Und der hat dann noch Armbänder, kleine Engel und Halsketten in den Umlauf gebracht. Die wir dann auch verkauft haben. Jede Pause.
0: Tja, und wie viel die Jungs da zusammenbekommen haben? Über 1000 Euro haben sie mit ihrer Aktion gesammelt. Wahnsinn, investiert wird's nicht in PlayStation-Spiele oder Fußballtrikots. Nein, bei einem Ausflug ins Tierheim Erding ist die ganze Summe als Spende übergeben worden.
2: Wir wollten halt einfach, dass es den Tieren da besser geht, dass das Tier vielleicht mehr Futter kaufen kann für die Tiere. Aber wir dachten uns, der Zoo hat schon genügend Geld und das Tierheim hat halt nicht so viel. Und dann dachten wir uns, spenden wir es doch dem Tierheim.
0: Solche großzügigen Kinder leben bei uns in Bayern. Über 1000 Euro aus selbstgebauten Schiffen. Da darf man ruhig mal stolz sein, nicht nur als Eltern. Im Tierheim schnurrt und bellt es sich jetzt ein bisschen fröhlicher.
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0: Sie kennen sie alle, die Männer dieser Welt. Mara Kaiser im BR-Schlager-Feierabend an diesem 3. September-Donnerstag. Der Sommer ist noch nicht vorbei. Morgen Abend in der ARD-Schlager-Hitparade. Da lautet unser Motto La Dolce Vita. Wir feiern das Leben, wir feiern den Schlager. Und unser Gast morgen ist Giovanni Zarrella. Der Superstar verrät uns, wie er seinen Urlaub verbringt und was hinter den Kulissen seiner Giovanni Zarrella Show alles so abgeht. Exklusive Einblicke in der ARD-Schlager-Hitparade. Wie immer nach den Top 15 der Woche und den Neuvorstellungen. Darunter auch dieser Titel hier.
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0: Ihr Glücksmoment an diesem Donnerstagnachmittag mit Bea Schlager und Semino Rossi um kurz nach 16:30.
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2: Im Studio Gerhard Amberger. Nach einer Explosion in der Augsburger Innenstadt gestern mit 2 Verletzten hat das Landeskriminalamt die Ermittlungen übernommen. Nach Recherchen des Bayerischen Rundfunks gehen die Ermittler davon aus, dass es sich um eine Handgranate gehandelt hat. Aus dem BR-Studio Augsburg Michaela Fembacher.
3: Die Scheibe der betroffenen Drogerie ist vorübergehend mit Holzplatten und Panzertape repariert. In das Panzerglas des Juwelierladens hat die Explosion viele Löcher geschlagen. Die Scheiben der gegenüberliegenden Häuser werden untersucht, kaputte Isolierscheiben ausgetauscht, wie am Kundencenter der AVV. Laut Pressesprecher der Polizei Augsburg laufen die Ermittlungen weiterhin in alle Richtungen. Informationen zum Tathergang oder der Täterschaft will die Polizei aufgrund der laufenden Ermittlungen nicht preisgeben.
2: Die Winzer in den fränkischen Anbaugebieten stehen vor großen Herausforderungen. Durch die Dürre in diesem Jahr rechnen sie mit niedrigeren Erträgen. Und es wird weniger Wein getrunken. Einige Winzer geben Rebflächen auf. Landwirtschaftsministerin Michaela Karniber hat heute in Iphofen die fränkische Weinlese eröffnet und zugesagt, dass der Freistaat die Winzer unterstützt. Julia Dechert berichtet.
4: Konkret geht es um eine sogenannte Rodungsprämie. Hierbei will der Freistaat Betriebe finanziell unterstützen, damit sie sich an den veränderten Markt anpassen können. An der Umsetzung der Rodungsprämie werde mit Hochdruck gearbeitet, heißt es vom Ministerium. Sie soll pauschal 5.000 Euro pro Hektar betragen und wohl ab Dezember beantragt werden können. Experten aus der Branche schätzen, dass die Rodung von einem Hektar Weinberg zwischen 6.000 und 12.000 Euro kostet. Mehr Geld bekommen sollen auch Winzerinnen und Winzer, die Steillagen bewirtschaften, also Weinberge mit mehr als 30% Hangneigung. Das Landwirtschaftsministerium will die Fördergelder hier ab nächstem Jahr um 50% erhöhen. Im Weinjahr 2026 machte den fränkischen Betrieben Hitze und Dürre zu schaffen. Die Weinlese hat vielerorts so früh begonnen wie nie, nämlich Mitte August.
2: Ab heute wird in Abensberg wieder gefeiert. Der Gillermoos startet. Bis Montag dauert das Volksfest mit Jahrmarkt. Aus Niederbayern Andreas Wennlieder.
5: Der Gillermoos ist laut den Veranstaltern der älteste Jahrmarkt Bayerns. 1313 wird erstmals erwähnt, dass es Pilger zu einer kleinen Kirche in der Nähe der Einöde Giller zog, wo sie den heiligen Ägidius um Fürsprache baten. Ein Jahrmarkt versorgte die Pilger. So ist der Gillermoos heute auch noch ein Markt für Waren mit Messe. Längst steht aber das Volksfest im Vordergrund. Der Festbetrieb startet heute Abend. Offiziell eröffnet wird der Gillermoos dann morgen mit einem Auszug und dem symbolischen Fassanstich. Besondere Programmpunkte sind dieses Jahr ein Maskottchennachmittag am Sonntag sowie der Gillermoos-Kochalball am Montag, noch vor Sonnenaufgang ab 6 Uhr. Später am Montag kommen dann Politiker wie Markus Söder, Hubertus Heil, Anton Hofreiter oder Hubert Aiwanger auf die Gillermoos-Festwiese.
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0: Von Nordwesten her kommt stellenweise Regen nach Bayern. Richtung Alpen und Schwaben bleibt es noch länger freundlich. In der Nacht meist trocken bei 18 bis 12 Grad. Morgen ein teils wolkiger, teils freundlicher Freitag. Am meisten scheint die Sonne Richtung Alpen bei 24 bis 31 Grad. Der Samstag beginnt erst regnerisch, wird dann aber von Norden her freundlicher. Und am Sonntag überwiegend sonnig und gleichzeitig wird es wieder kühler.
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0: Wir frohlocken mit Fantasy auf BR Schlager, damit es ein himmlischer Feierabend wird.
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0: Es geht zurück auf die Erde, denn ohne Moos ist bekanntlich wirklich gar nichts los. 1978, da hat Gunter Gabriel mit dem Country-Schlager den ganz normalen Geldwahnsinn aufs Korn genommen. Vom Lehrling bis zum Bankdirektor, vom Kanzler bis zum Präsidenten, jeder rennt dem Geld hinterher. Und mittendrin steht der kleine Mann, bei dem am Monatsende mal wieder ziemlich wenig übrig bleibt. Gunter Gabriel, der mit bürgerlichem Namen Günter Kaspelherr hieß, war einer der markantesten deutschen Country- und Schlagersänger. Seine Stimme, die klang ein bisschen rau, seine Texte waren direkt und oft hat er aus dem Leben ganz normaler Menschen erzählt. Bekannt geworden ist er mit Liedern wie »Er ist ein Kerl«, »Der 30-Tonner-Diesel« und natürlich »Hey Boss, ich brauche mehr Geld«. Aber Gunter Gabriel, der war nicht nur Sänger, er schrieb auch erfolgreiche Lieder für andere Künstlerinnen und Künstler, zum Beispiel für Juliane Werding, Wenke Möhre und Frank Zander. Seine große musikalische Liebe galt allerdings immer dem Country, besonders den Liedern und der Haltung von Johnny Cash. Deswegen ist er auch gern als deutscher Johnny Cash bezeichnet worden. Ohne Moos nix los passt deswegen wunderbar zu ihm. Das Stück ist humorvoll, aber nicht völlig harmlos. Nimmt eine Gesellschaft aufs Korn, in der sich vieles ums Geld dreht. Und zwar egal, ob man ganz unten anfängt oder bereits längst ganz oben angekommen ist. Also, Geldbeutel festhalten. Hier kommt ohne Moos nichts los.

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0: Nach einer längeren Pause vom Rampenlicht hat er sich mit seinem neuen Album Back into the Sun zurückgemeldet. Der beliebte Deutschland sucht den Superstar-Gewinner Mark Medlock. Und das war die Single-Auskopplung daraus.
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1: Um 17 Uhr mit Inka Kübel. Das Landeskriminalamt hält es für möglich, dass der versuchte Brandanschlag von München politisch motiviert war. Ziel war demnach ein Gebäude mit Rüstungsunternehmen im Stadtteil Berg am Laim. Bayerns oberste Polizeibehörde hat die Ermittlungen übernommen. Festgenommen wurden zwei bulgarische Staatsangehörige, die in der Nacht die Brandsätze aus einem Auto geworfen haben sollen. Einsatzkräfte konnten einen größeren Schaden verhindern. Eine Einschätzung zu dem Fall vom ARD-Terrorismusexperten Michael Götschenberg.
2: Nach allem, was ich höre, ist es so, dass es starke Hinweise darauf gibt, dass diese beiden festgenommenen Tatverdächtigen sogenannte Low-Level- oder Wegwerfagenten sein könnten. Das heißt, Personen, die im Auftrag eines russischen Geheimdienstes mutmaßlich diese Tat begangen haben könnten.
1: Sollte sich der Verdacht bewahrheiten, würde sich der Fall in eine ganze Serie von Sabotageakten hierzulande einreihen. Bundesweit gibt es allein in diesem Jahr mehr als 160 Verdachtsfälle. Das zeigt ein Lagebild des Bundeskriminalamts, das WDR, NDR und Süddeutscher Zeitung vorlegt. In mehr als 100 weiteren Fällen ermittelt die Polizei wegen Spionage. Auch die Zahl verdächtiger Drohnensichtungen bleibt demnach mit mehr als 740 auf einem hohen Niveau. Mit der deutschen Wirtschaft geht es wohl stärker bergauf als bisher angenommen. Das zeigen neue Zahlen mehrerer Forschungsinstitute. So rechnet zum Beispiel das Münchner IFO-Institut in diesem Jahr mit einem Wachstum von 1,4%. In der vorherigen Prognose vom Sommer war es nur gut halb so viel. Im nächsten Jahr soll die Wirtschaft um 1,2% zulegen. Mehr dazu von Christine Bergmann.
3: Das Wachstum wird vor allem von zwei Faktoren angetrieben, den staatlichen Investitionen und einer steigenden Nachfrage aus dem Ausland, vor allem aus EU-Ländern und den USA. Wenige Impulse kommen dagegen vom Konsum. Der dürfte nach Ansicht des IFO-Instituts noch zurückhaltend bleiben. Vor allem die steigenden Preise dämpften hier die Nachfrage.
1: Immer weniger Jugendliche und junge Erwachsene trinken Alkohol. Das hat eine Erhebung des Bundesinstituts für öffentliche Gesundheit ergeben. Konkret wurde nach dem wöchentlichen Konsum in den vergangenen 12 Monaten gefragt. Nur knapp 7% der Jugendlichen bejahten dies. Bei den jungen Erwachsenen waren es 25%. Den Angaben zufolge ist das ein historischer Tiefstand. Bei jungen Männern zwischen 18 und 25 bleibt allerdings das Rauschtrinken, also einmal im Monat deutlich zu viel Alkohol, weiterhin auf einem hohen Niveau. In der Schweiz droht ein Felssturz, wie die Behörden im Kanton Appenzell Ausserrhoden berichten, könnten sich aus einer Steilwand bis zu 15.000 Kubikmeter Fels lösen. Und zwar am Berg Sentis. Er ist gut 2.500 Meter hoch. Mehrere Gebiete unterhalb der Steilwand wurden gesperrt. Das Wetter in Bayern. Von Nordwesten her gebietsweise Regen, Richtung Alpen und Schwaben noch länger freundlich. In der Nacht dann meist trocken bei 18 bis 12 Grad. Morgen teils wolkig, teils freundlich. Am meisten Sonne Richtung Alpen, 24 bis 31 Grad. Am Samstag zunächst regnerisch, dann von Norden her freundlicher. Es ist 17.03 Uhr.
4: Der BR-Schlager Verkehrsservice A3 Nürnberg Richtung Passau. Zwischen Passau Nord und Passau Mitte eine Sperre wegen Bergungsarbeiten nach einem Unfall mit 3 Lkw. Es staut sich ab Iggensbach und es gibt eine Umleitung. Wir empfehlen aber weiträumig auszuweichen. A6 Nürnberg Richtung Heilbronn zwischen Schwabach Süd und Schwabach West, 3 Kilometer Stau. A7 Fulda Richtung Würzburg, zwischen dem Fuldaer Dreieck und Bad Brückenau Wildflecken, Stau wegen Bauarbeiten. A9 München Richtung Nürnberg zwischen Manching und Denkendorf, stockend. A9 Berlin Richtung Nürnberg zwischen Markt Schorgast und dem Dreieck Bayreuth-Kulmbach, stockender Verkehr wegen Bauarbeiten. A99 Westumfahrung München Richtung Lindau. Zwischen Neuherberg und dem Dreieck Allach stockender Verkehr. Und die B12 München-Mühldorf ist zwischen Forst-Inning und Hohenlinden in beiden Richtungen nach einem Unfall gesperrt. Kommen Sie gut ans Ziel.
0: 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Und hier ist Susanne Kruse.
4: Nicht nur mit der deutschen Wirtschaft geht's bergauf, wie eben in den Nachrichten zu hören war. Auch im BR-Schlager Feierabend legen wir eine Schippe drauf, und zwar mit ihm.
5: lebt, es lebt mit uns weiter. Schauen wir mal, was diese Nacht.
4: Nico Sücker hat sich von Roland Kaisers Joanna, der Rosi aus dem Sperrbezirk, von der Spider-Murphy-Gang und von Laila inspirieren lassen. Und das Ergebnis gibt's gleich im BR-Schlager-Feierabend. Und vorher Kerstin Ott.

0: Mit Andreas Fulterer und Donna Mia durch den Donnerstagfeierabend auf BR Schlager. 16:45 haben wir es jetzt. Es gibt wohl kaum ein Auto, das von den einen so innig geliebt und von den anderen so verachtet und lächerlich gemacht worden ist wie der Manta. Man findet ihn entweder legendär und cool oder schlichtweg peinlich. Die Meinungen gehen da auseinander.
1: Das ist mehr als nur Autofahren. Das ist total geil. Das ist...
2: Ja?
1: Das ist unbeschreiblich.
0: Tja, Til Schweiger hat das Fahren mit dem Opel Manta eigentlich sehr treffend beschrieben. Gebaut worden ist dieser Kultwagen von 1970 bis 1988 und in Elchingen in Schwaben ist ja vor kurzem so ein Manta entdeckt worden. 50 Jahre hat er da im Donauwasser gelegen, bis ein Angler ihn zufällig gefunden hat. Jetzt steht das Fundstück aus dem Wasser bei einer Oldtimer-Event-Location im Neu-Ulmer Gewerbegebiet und kann besichtigt werden.
3: Wenn man sich vorstellt, dass der aus den 1970er Jahren ist, dann hat er natürlich dementsprechend die Brauchspuren. Da waren Algen. Natürlich hat auch die Verrostung stattgefunden.
4: Sagt Polizist Johannes Stoll. Nun steht der Manta vor der Oldtimer-Fabrik. Das Dach hatte nachgegeben, als ein Kran ihn aus der Donau hob. Anderes passierte erst in den vergangenen Tagen, sagt Peter Wirsching.
5: Aber es gibt auch Souvenirjäger, ne, die dann auftauchen, die dann eben die Embleme, gerade hier sieht man, da war ja das Manta-Zeichen drauf. Da ist noch zum Beispiel die Zierleiste ist da, hier noch da. Über Nacht ist sie hier jetzt auch verschwunden. Also es ist schon so, wenn man das irgendwo so GPS-Knopf hätte, ich vermute, wir hätten überall Tupfen in der Region. Ne?
4: Der Opel aus der Donau ist zu kaputt, um nochmal zu fahren. Doch wem gehörte er eigentlich?
3: Da hat sich eine Zeugin gemeldet, die einen Mann hatte, der aus den USA stammt. Und dem wurde 1972 der Opel Manta gestohlen. Dieser Mann ist aber in der Zwischenzeit, auch in den 70er Jahren, wieder zurück in die USA. Und die Spur ist dann ins Leere verlaufen.
0: Schade eigentlich. Aber vielleicht kommt man ja irgendwann mal auf das Geheimnis von diesem Manta aus der Donau. Danke, BR-Schlager-Reporter Peter Allgeier.
6: Das ist Ihr Donnerstagfeierabend auf BR-Schlager. Schön, dass Sie mit uns unterwegs sind.

0: Annemarie Eilfeld fühlt sich wie neu geboren. Das war eine schöne Coverversion von Natalie Imbruglias 90er-Hit Torn hier im BR-Schlagerfeierabend. 17.24 Uhr.
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0: Viele lachen mit ihm am liebsten. Andy Borg auf BR Schlager um kurz nach 5:30 am Donnerstagfeierabend.
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2: Im Studio Gerhard Amberger. Am Nürnberger Hauptbahnhof sollen mehrere Männer jungen Frauen Drogen gegeben und sie vergewaltigt haben. Die Polizei hat jetzt 3 weitere Verdächtige festgenommen. 2 von ihnen sollen eine 14-Jährige vergewaltigt haben. Aus dem BR-Studio Nürnberg, Carlo Schindhelm.
3: Das 14-jährige Mädchen alarmierte die Polizei, dass sie von 2 jungen Männern in einem Park vergewaltigt worden sei und Hilfe benötige. Eine Streife konnte daraufhin einen tatverdächtigen 16-jährigen syrischen Staatsangehörigen festnehmen. Der 2. Tatverdächtige, ein 18-jähriger Syrer, konnte in einer Wohnung im Nürnberger Stadtteil Langwasser angetroffen werden. Nach bisherigen Erkenntnissen sollte die 14-Jährige für eine E-Zigarette sexuelle Handlungen an den Männern durchführen. Die Männer vergewaltigten das Mädchen auf dem Parkgelände, wobei sie sich Verletzungen zuzog. Bereits Mitte August geriet ein 29-Jähriger aus Palästina stammender Staatenloser in den Fokus der Ermittler. Er wird verdächtigt, mehrfach Betäubungsmittel an Minderjährige abgegeben zu haben. Durch die Ermittlungen von Polizei und Staatsanwaltschaft sitzen mittlerweile 18 Tatverdächtige im Zusammenhang mit der Abgabe von Drogen und Vergewaltigung von jungen Frauen im Bereich des Nürnberger Hauptbahnhofes in Haft.
2: Polizeieinsatz in Dingolfing. Ein 13-Jähriger soll vor dem Bahnhof mit einer täuschend echt aussehenden Spielzeugwaffe auf vorbeifahrende Autos gezielt haben. Er ließ sich widerstandslos festnehmen. Verletzt wurde niemand. Weil er strafunmündig ist, wurde er an seine Sorgeberechtigten übergeben, sagte ein Sprecher der Polizei. Ein ähnlicher Vorfall ereignete sich gestern Abend in Hof in Oberfranken. 2 16- und 17-jährige Jugendliche liefen mit Softair-Waffen durch die Innenstadt. Gegen sie wurde ein Bußgeldverfahren eingeleitet. Auch der Vorfall in München-Schwabing reiht sich in die Serie ein. Mitte August hatte ein Polizist einen 14-Jährigen, der mit einer echt aussehenden Softair-Pistole unterwegs war, angeschossen und schwer verletzt. Ein Bergsteiger aus Dortmund ist in den Berchtesgadener Alpen ums Leben gekommen. Sein Vater rief gestern am späten Abend die Polizei an, nachdem er ihn telefonisch nicht mehr erreichte. Bergwacht und Polizei fanden die Leiche des 24-Jährigen dann in der Nacht am Beginn des sogenannten Steftensteiges. Der Bergsteiger sei erfahren und gut ausgerüstet gewesen. 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
0: Am Abend ist es in Franken überwiegend bewölkt. Auch im übrigen Bayern wird es von Nordwesten her wolkiger. Länger sonnig bleibt es noch in Richtung Allgäu und Bodensee. Von Nordwesten fällt vorübergehend stellenweise Regen. Weitgehend trocken bleibt es im Süden Schwabens. Dazu ein frischer Wind bei Höchstwerten zwischen 20 Grad im Landkreis Hof und 26 Grad örtlich im südlichen Alpenvorland. In der Nacht zum Freitag fällt im Südosten anfangs letzter Regen. Ansonsten ist es trocken und überwiegend bewölkt. Nur ab und zu lockert es auf. Einzig in Schwaben klart zum Morgen hin der Himmel von Westen öfter auf. Die Tiefstwerte liegen zwischen 12 Grad in manchen Alpentälern und 18 Grad im Landkreis Aschaffenburg.
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0: Der zweite Satz aus Mozarts Klavierkonzert Nummer 21 hat Neil Diamond dazu veranlasst, dieses wundervolle Lied zu schreiben. Aber das haben Sie garantiert eh schon gewusst.
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0: Menschen mit Behinderung in einem Kinofilm. Das kann schief gehen. Ging aber nicht schief, sondern ist gut gemacht in der deutschen Komödie Das gewisse Etwas. Kommt heute in die bayerischen Kinos. Und diesen Donnerstag der Tipp von unserer BR-Kino-Expertin Walli Müller. Walli, du hast viel gelacht. Hol uns mal bitte rein. Worum geht's in Das gewisse Etwas?
2: Ist das Remake einer französischen Komödie, aber in der deutschen Version sogar noch viel lustiger. Max von der Gröben, der Danger aus Fuck You Goethe, ist mit seinem Filmpapa nach einem Juwelenraub auf der Flucht und springt spontan in einen Reisebus. Eine Gruppe junger Menschen mit Behinderung ist damit auf dem Weg in den Sommerurlaub. Und der Dieb tut jetzt einfach so, als würde er dazugehören, spielt also eine Behinderung vor. Das Lustige daran, die Betreuer kaufen es ihm ab, die anderen Teilnehmer aber durchschauen ihn sofort.
3: Du bist nicht behindert.
4: Ich bin super behindert. Schon als ich ein Kind war.
3: Ich glaub dir kein Wort.
5: Ja, ich habe was Dummes gemacht und ich muss mich hier ein paar Tage verstecken.
3: Keine Sorge, ihr seid's gerade.
2: Der Schwindler hat dann den Urlaub seines Lebens in der bunten Truppe. Alles Schauspieler mit Behinderung, die den allergrößten Spaß dran haben, über sich selbst zu lachen. Das ist wirklich ansteckend.
0: Dankeschön, BR-Kino-Expertin Walli Müller. Richtig viel zu lachen, aber auch was fürs Herz gibt's in der Komödie Das gewisse Etwas. Ab heute in den bayerischen Kinos.
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0: Ich würde mich immer wieder für ihn entscheiden. Genau dieses Gefühl wollte ich in einem Lied festhalten, sagt Alexandra Hofmann über ihren neuen Titel Für immer ja, der eng mit ihrer eigenen Geschichte verbunden ist. Entstanden ist das Lied anlässlich ihres 25. Hochzeitstags und ist der Beziehung zu ihrem Mann gewidmet, den Alexandra Hofmann seit ihrem Kennenlernen im Jahr 1992 an ihrer Seite hat. Wenn es draußen im Garten, im Stadtpark oder im Wald piepst und pfeift und singt, da freut sich der Mensch, da kommt man zur Ruhe, da bekommt man den Kopf frei. Und die Universität Tübingen hat untersucht, bei welcher Vogelstimme wir Menschen uns am meisten freuen. Immerhin leben bei uns in Deutschland über 500 Vogelarten, von laut bis leise. Und nein, Spinatwachtel, Schnapsdrossel, Schmutzfink und Hupfdohle gehören nicht dazu. Also, jetzt und hier bei uns auf BR Schlager die Top 3 der beliebtesten Vogelstimmen laut Universität Tübingen. Platz 3 geht an die Mönchsgrasmücke. Platz 2 der Fitis-Laubsänger, auch bekannt als Fitis. Und Platz 1 räumt die Amsel ab. Herzlichen Glückwunsch an die Amsel für diesen überragenden Erfolg als beliebteste Vogelstimme. Die Amsel hätte auch bei mir gewonnen. Wobei das eine oder andere Schimpfwort, psuffene Amsel, muss jetzt natürlich gestrichen werden nach diesem Erfolg. Auch in den Eberhofer-Krimis. Der Papa vom Dorfpolizisten Franz, gespielt von Icy Gulp, ist ja ein begnadeter Grandler.
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0: Aufdackelte Mistamsel. Das wird es so jetzt nicht mehr geben.
2: Hallo, hier ist Nino De Angelo. Liebe Hörer von BR Schlager, egal wo ihr seid, kommt gut nach Hause und habt einen schönen Abend.
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1: Um 18 Uhr am Mikrofon ist Markus Terhast. Der versuchte Brandanschlag auf einen Münchner Gebäudekomplex mit Rüstungsunternehmen schlägt hohe Wellen. Einsatzkräfte konnten vergangene Nacht verhindern, dass es größeren Schaden gibt. Die Ermittler haben schon eine Vermutung, was das Motiv sein könnte.
2: Das Landeskriminalamt Bayern und die Generalstaatsanwaltschaft München schließen ein politisches Motiv nicht aus. Der ARD-Terrorismusexperte Michael Götschenberg sprach von starken Hinweisen, dass es sich bei den Tatverdächtigen um sogenannte Wegwerfagenten handeln könnte, also um Personen, die im Auftrag eines russischen Geheimdienstes gehandelt haben könnten. Tatverdächtig sind zwei bulgarische Staatsbürger. Sie wurden nach einer Großfahndung in der Nacht an einer Münchner Tankstelle festgenommen. Ein Zeuge hatte sie bei der mutmaßlichen Tat beobachtet und die Polizei verständigt. Max Gilbert, München.
1: Sollte sich der Verdacht gegen Russland als Drahtzieher bestätigen, würde sich der Fall in eine ganze Reihe solcher Aktionen fügen. Denn laut Bundesregierung war ja beispielsweise auch der Anschlagsversuch auf den Flughafen Leipzig-Halle von Moskau gesteuert. Und das schlägt sich offenbar auch im ARD-Deutschland-Trend nieder, für den Infratest DIMAP diese Woche mehr als 1300 Menschen repräsentativ befragt hat. Viele sehen demnach Russland als Bedrohung. Markus Zambale.
3: Die Menschen im Westen blicken mit deutlich größerer Sorge auf Russland als die im Osten. In Westdeutschland sind es fast 60%, die Deutschlands Sicherheit durch Russland bedroht sehen. In Ostdeutschland sehen nur etwas mehr als 40% Russland als Bedrohung.
1: In Deutschland verdichten sich die Zeichen, dass die lange Konjunkturflaute heuer endet. Führende Wirtschaftsforschungsinstitute haben ihre Prognosen deutlich erhöht. Je nach Institut soll das Plus zwischen 1,2 und 1,4% betragen. Zwar belasten die hohen Spritpreise Verbraucher wie auch Unternehmen, aber Exporte sowie die staatlichen Programme beflügeln die Wirtschaft. Jens Spahn bleibt nach seinem Rückzug als Chef der Unionsfraktion in der Politik. Er behält sein Mandat im Bundestag und wird künftig dem Haushaltsausschuss angehören. Das hat eine Sprecherin der Fraktion mitgeteilt. Die Grünen kritisieren, dass Spahn mit dem Posten wieder für Staatsausgaben verantwortlich ist und führen die hohen Kosten durch die Maskenkäufe in seiner Zeit als Gesundheitsminister an. Spahn war als Unionsfraktionschef zurückgetreten, nachdem er und sein Mann in den USA mit Hilfe einer Leihmutter ein Kind bekommen hatten. Die Winzer in Franken haben heute in Iphofen offiziell die Weinlese eröffnet. Und anders als viele andere Landwirte blicken sie optimistisch auf die beginnende Ernte. Man könne sich auf einen guten Jahrgang freuen, heißt es vom Fränkischen Weinbauernverband. Geholfen hätten kurz vor Beginn der Weinlese die kühleren Nächte und etwas mehr Regen. Das Wetter in Bayern: in der Nacht meist trocken, 18 bis 12 Grad. Morgen teils wolkig, teils freundlich, am meisten Sonne Richtung Alpen, 24 bis 31 Grad. Am Samstag zunächst regnerisch, dann von Norden her freundlicher. Am Sonntag meist sonnig und wieder kühler. Es ist 18.03 Uhr. Der Verkehrsservice mit drei Infos: A6 Nürnberg Richtung Heilbronn zwischen dem Dreieck Roth und Neuendettelsau, 7 Kilometer Stau und stockender Verkehr. A7 Fulda Richtung Würzburg zwischen Fulda Dreieck und Bad Brückenau Wildflecken, Stau wegen Bauarbeiten. Und die B12 München-Mühldorf ist zwischen Forst-Inning und Hohenlinden in beiden Richtungen nach einem Unfall gesperrt. Soweit die Verkehrsmeldungen.
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1: Um 19 Uhr am Mikrofon ist Markus Terhaast. Nach dem mutmaßlichen Anschlag auf ein Firmengelände im Münchner Osten konnten zwei Tatverdächtige festgenommen werden. Beide sind bulgarische Staatsangehörige. Bayerns Innenminister Herrmann geht von einem politischen Hintergrund aus und sagte im BR-Interview:
2: Es handelt sich eben um einen Standort, wo Rüstungsunternehmen zu Hause sind. Da kann man natürlich immer auch fragen, kann das auch reiner Zufall sein, dass ausgerechnet dort jemand Brandsätze auf eine Baustelle wirft. Das muss jetzt einfach Stück für Stück mit genauen, konkreten Themen hinterlegt werden,
1: sagte der bayerische Innenminister. Ein Brandsatz konnte von der Polizei unschädlich gemacht werden, der andere zündete nicht. Wem der Anschlagsversuch galt, ist noch unklar. Anschläge oder Sabotageakte sind in Deutschland häufiger geworden. Die Täter attackieren Stromnetze, Bahnstrecken oder Flughäfen, um möglichst viele Menschen zu treffen. Wie WDR, NDR und Süddeutsche Zeitung berichten, geht das Bundeskriminalamt allein in diesem Jahr 160 Fällen nach, bei denen es einen Verdacht auf Sabotage gibt.
3: Auch die Zahl verdächtiger Drohnensichtungen bleibt auf einem hohen Niveau. So wurden laut Lagebild bundesweit bisher mehr als 740 Vorfälle registriert. Dabei zählte man gut 1000 Drohnen über Anlagen der kritischen Infrastruktur, militärischen Einrichtungen und Rüstungsunternehmen. Allerdings gelang es nur selten, die Piloten der Drohnen ausfindig zu machen. In den wenigen Fällen stellte sich dann aber oft heraus, dass die Überflüge keinen Spionagehintergrund hatten.
1: Andreas Braun berichtete: Am Berg Sentis im Osten der Schweiz droht ein Fels abzustürzen. Laut Behörden im Kanton Appenzell-Ausserrhoden könnten sich bis zu 15.000 Kubikmeter Gestein aus einer Steilwand lösen. Betroffene Gebiete seien bereits gesperrt und der Betrieb einer Kiesgrube am Berg eingestellt worden. Die Wanderwege bleiben noch offen, sie sollen nicht gefährdet sein. Ein Pilot hatte die instabile Stelle bei einem Überflug entdeckt. Noch nie hatten so viele Vorschulkinder in Bayern Sprach- und Motorikstörungen wie zuletzt. Nach Angaben der Krankenkasse Barmer wurde bei jedem vierten Kind im Jahr 2024 eine Sprech- oder Sprachauffälligkeit festgestellt. Dazu gehören unter anderem Schwierigkeiten bei der Bildung von Lauten und Sätzen. Motorische Probleme konnten bei gut 7% der Vorschulkinder festgestellt werden. Viel Geduld mussten heute Autofahrer auf der A3 bei Passau aufbringen. Die Autobahn musste mehrere Stunden gesperrt werden. Grund war ein Unfall, an dem 3 Lkw beteiligt waren. Nach Angaben der Polizei war ein Laster vermutlich ungebremst auf einen langsamer fahrenden Sattelzug aufgefahren und hatte diesen in einen dritten Lkw geschoben. Der Unfallverursacher starb noch am Unfallort. Die anderen Beteiligten wurden leicht verletzt. Das Wetter in Bayern. In der Nacht meist trocken, 18 bis 12 Grad. Morgen teils wolkig, teils freundlich. Am meisten Sonne Richtung Alpen, 24 bis 31 Grad. Am Samstag zunächst regnerisch, dann von Norden her freundlicher. Am Sonntag meist sonnig und wieder kühler. Es ist 19.03 Uhr. Der Verkehrsservice. A3 Frankfurt Richtung Würzburg zwischen Aschaffenburg und Goldbach stockender Verkehr wegen Bauarbeiten. A3 Nürnberg Richtung Linz zwischen Passau-Mitte und Pocking stau und stockend wegen Bauarbeiten. Die A6 Nürnberg Richtung Pilsen ist in Höhe Kreuz Nürnberg-Ost nach einem Unfall gesperrt. A7 Fulda Richtung Würzburg zwischen Fuldaer Dreieck und Bad Brückenau wild Flecken stau wegen Bauarbeiten. A8 München Richtung Stuttgart zwischen Märklingen und Hohenstadt 7 Kilometer Stau nach einem Unfall auf der linken Spur. Und die B12 München-Mühldorf ist zwischen Forst-Inning und Hohenlinden in beiden Richtungen nach einem Unfall gesperrt. Soweit die Verkehrsmeldungen.
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0: guten Abend. Gleich ist es 20 Uhr. Und jetzt viel Spaß mit dem gemeinsamen Schlagerabend von BR, MDR und NDR.
1: Um 20 Uhr mit Uta Georgi. Eine Mehrheit der Bundesbürger spricht sich für eine besondere staatliche Unterstützung der heimischen Autoindustrie aus. Das hat eine Umfrage von Infratest DIMAP für den ARD-Deutschland-Trend ergeben. Demnach sind 62% der Befragten der Ansicht, dass den Herstellern geholfen werden sollte, um Arbeitsplätze und Produktion in Deutschland zu halten. Die Branche kämpft zurzeit mit drastischen Gewinneinbrüchen und sinkenden Absatzzahlen. Bei Volkswagen stehen 4 Werke auf der Kippe, darunter der Standort in Zwickau. Nach dem Anschlag auf ein Umspannwerk in Brandenburg ist bei der Polizei ein Bekennerschreiben eingegangen. Zurzeit wird noch geprüft, ob es echt ist. Weitere Angaben wollten die Beamten aus ermittlungstaktischen Gründen nicht machen. Laut Taz bekennt sich darin ein Einzeltäter zu der Tat. Er habe gegen die fossile Stromerzeugung protestieren wollen. Bei dem Anschlag in der Nähe des Kraftwerks Jenschwalde hatten Unbekannte versucht, mit selbstgebauten Flugkörpern einen Kurzschluss und einen großflächigen Stromausfall auszulösen. Im Zusammenhang mit dem versuchten Drohnenanschlag auf den Flughafen Leipzig-Halle haben die Ermittler ein mögliches Waffenversteck gefunden. Nach Recherchen der Zeit handelt es sich um eine Grube an einer Saalebrücke bei Merseburg. Die Beamten hätten es durch Standortdaten der Tatverdächtigen entdeckt. Es habe womöglich als Zwischenlager für Sprengstoff und Drohnenbauteile gedient. Nach der Sturzflut in der Himalaya-Region ist die Zahl der Toten erneut gestiegen. Die Behörden in Nepal sprechen inzwischen von knapp 1260 geborgenen Leichen. Die Staatsmedien in China hatten zuvor mehr als 20 Tote gemeldet. Die Sturzflut hatte vor gut einer Woche ganze Ortschaften zerstört. Im gesamten Grenzgebiet werden noch mehr als 5600 Menschen vermisst. Die deutsche Popgruppe Alphaville verzichtet auf einen Auftritt beim sogenannten Glücksgefühle-Festival auf dem Hockenheimring. Der Veranstalter hatte die Band zunächst ausgeladen, weil sie nicht zusichern wollte, bei ihrem Auftritt auf politische Statements zu verzichten. Sänger Marian Gold hatte sich wiederholt gegen rechtsradikale Tendenzen geäußert. Die Ausladung hatte bundesweit Kritik ausgelöst. Der Veranstalter entschuldigte sich und lud Alphaville wieder ein. Die Band sieht aber nun die Atmosphäre vergiftet. Die Gage will sie an eine gemeinnützige Organisation spenden. Das waren die Nachrichten. Das Wetter in der Nacht unterschiedlich bewölkt, wenige Tropfen, 18 bis 14 Grad, morgen mal Sonne, mal Wolken, im Tagesverlauf her langsam ausbreitende Schauer und Gewitter bei 22 bis 27 Grad und stürmisch.
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1: Um 21 Uhr mit Uta Georgi. Der Aufsichtsrat von Volkswagen hat den Sanierungsplan des Vorstands einstimmig gebilligt. Das teilte der Konzern nach einer Sitzung des Präsidiums mit. Der Zukunftsplan soll Volkswagen und seine Marken nach eigenen Angaben wettbewerbsfähiger und leistungsfähiger machen. Vorstand und Aufsichtsrat halten die Umsetzung für zwingend erforderlich, um die Wettbewerbsfähigkeit des Konzerns langfristig zu sichern. Der Vorstand hatte zuletzt 4 Werksschließungen angekündigt, darunter in Zwickau. Der Dresdner Stadtrat hat sich für einen Entwurf zum Ersatzneubau der Carola-Brücke entschieden. Mit 39-31 Stimmen votierte eine Mehrheit für den Vorschlag der Bau- und Planungsbüros FECOR Deutschland und TSSB. Er war zuvor auch beim Bürgervotum favorisiert worden. Ein Expertengremium hatte jedoch einen anderen Entwurf empfohlen. Ziel ist es nun, Anfang 2027 einen genehmigungsreifen Vorschlag vorzulegen. Die neue Brücke soll dann bis 2031 gebaut werden und rund 140 Millionen Euro kosten. Eine Mehrheit der Bundesbürger spricht sich für eine besondere staatliche Unterstützung der heimischen Autoindustrie aus. Das hat eine Umfrage von Infratest DIMAP für den ARD-Deutschland-Trend ergeben. Demnach sind 62% der Befragten der Ansicht, dass den Herstellern geholfen werden sollte, um Arbeitsplätze und Produktion in Deutschland zu halten. Die Branche kämpft zurzeit mit drastischen Gewinneinbrüchen und sinkenden Absatzzahlen. Bei Volkswagen stehen 4 Werke auf der Kippe, darunter auch der Standort in Zwickau. Nach dem Anschlag auf ein Umspannwerk in Brandenburg ist bei der Polizei ein Bekennerschreiben eingegangen. Zurzeit wird noch geprüft, ob es echt ist. Weitere Angaben wollen die Beamten aus ermittlungstaktischen Gründen nicht machen. Laut TAZ bekennt sich darin ein Einzeltäter zu der Tat. Er habe gegen die fossile Stromerzeugung protestieren wollen. Bei dem Anschlag in der Nähe des Kraftwerks Jenschwalde hatten Unbekannte versucht, mit selbstgebauten Flugkörpern einen Kurzschluss und einen großflächigen Stromausfall auszulösen. Im Zusammenhang mit dem versuchten Drohnenanschlag auf den Flughafen Leipzig-Halle haben die Ermittler ein mögliches Waffenversteck gefunden. Nach Recherchen der Zeit handelt es sich um eine Grube an einer Saalebrücke bei Merseburg. Die Beamten hätten es durch Standortdaten der Tatverdächtigen entdeckt. Es habe womöglich als Zwischenlager für Sprengstoff und Drohnenbauteile gedient. Das Wetter in der Nacht unterschiedlich bewölkt, wenige Tropfen Regen, 18 bis 14 Grad. Morgen Sonne, mal Wolken im Verlauf, von Norden her langsam ausbreitende Schauer und Gewitter bei 22 bis 27 Grad, zunehmend stürmisch. Es ist 21.03 Uhr.
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1: Um 22 Uhr mit Uta Georgi. Der Aufsichtsrat von Volkswagen hat den Sanierungsplan des Vorstands einstimmig gebilligt. Das teilte der Konzern nach einer Sitzung des Präsidiums mit. Der sogenannte Zukunftsplan 2030 soll VW und seine Marken nach eigenen Angaben wettbewerbs- und leistungsfähiger machen. Geplant ist der Abbau von weiteren 50.000 Stellen in den kommenden Jahren. Für 4 Standorte, darunter Zwickau, könne keine wettbewerbsfähige Folgebelegung für die Jahre 2031 bis 2034 gewährleistet werden. Auch in Emden, Hannover und Neckarsulm soll die Produktion auslaufen. Der Dresdner Stadtrat hat sich für einen Entwurf zum Ersatzneubau der Carola-Brücke entschieden. Mit 39 zu 31 Stimmen votierte eine Mehrheit für den Vorschlag der Bau- und Planungsbüros FECOR Deutschland und TSSB. Er war zuvor auch beim Bürgervotum favorisiert worden. Ein Expertengremium hatte jedoch einen anderen Entwurf empfohlen. Ziel ist es nun, Anfang 2027 einen genehmigungsreifen Vorschlag vorzulegen. Die neue Brücke soll dann bis 2031 gebaut werden und rund 140 Millionen Euro kosten. Nach der Räumung des Terminals 1 am Flughafen BER wegen eines möglichen Gefahrenguts hat die Polizei Entwarnung gegeben. Aktuell käme es noch zu Verzögerungen und vereinzelten Flugausfällen. Der Flugbetrieb sei aber nicht vollständig eingestellt worden. Wie die Bundespolizei mitteilte, hatte eine Frau angegeben, einen gefährlichen Stoff bei sich zu haben. Die Abfertigung wurde daraufhin nach Angaben der Flughafengesellschaft so weit wie möglich ins Terminal 2 verlegt. Eine Mehrheit der Bundesbürger spricht sich für eine besondere staatliche Unterstützung der heimischen Autoindustrie aus. Das hat eine Umfrage von Infratest DIMA für den ARD-Deutschland-Trend ergeben. Demnach sind 62% der Befragten der Ansicht, dass den Herstellern geholfen werden sollte, um Arbeitsplätze und Produktion in Deutschland zu halten. Die Branche kämpft zurzeit mit drastischen Gewinneinbrüchen und sinkenden Absatzzahlen. Im Zusammenhang mit dem versuchten Drohnenanschlag auf den Flughafen Leipzig-Halle haben die Ermittler ein mögliches Waffenversteck gefunden. Nach Recherchen der Zeit handelt es sich um eine Grube an einer Saalebrücke bei Merseburg. Die Beamten hätten es durch Standortdaten der Tatverdächtigen entdeckt. Es habe womöglich als Zwischenlager für Sprengstoff- und Drohnenbauteile gedient. Das Wetter in der Nacht unterschiedlich stark bewölkt. Einige Tropfen Regen bei 18 bis 14 Grad. Morgen mal Sonne, mal Wolken. Im Verlauf von Norden her langsam ausbreitende Schauer und Gewitter. 22 bis 7 Grad, 27 Grad und stürmisch. Es ist 22.03 Uhr.
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1: Um 23 Uhr mit Juliette Groß. Überraschende Einigung bei Volkswagen. Der Aufsichtsrat des Autoherstellers hat am Abend dem Sparpaket des Vorstands einstimmig zugestimmt. Was drinsteht, sagt uns Bertel Starke aus Hannover.
2: Was wir wissen, das ist, dass Jobs abgebaut werden bei Volkswagen weiter, und zwar im großen Stil. Weitere 50.000 Stellen sollen in den nächsten Jahren da reduziert werden. Und der Aufsichtsrat, der hat sich auch zu den vier Werken geäußert, die auf der Kippe stehen. Das sind ja die Standorte Hannover, Emden-Zwickau und das Audi-Werk in Neckarsulm. Für diese Werke soll intensiv geschaut werden, wie es für sie Anfang der 2030er Jahre weitergeht. Jetzt also erstmal ein Hoffnungsschimmer.
1: In Deutschland wird immer häufiger Sabotage verübt. Bundesweit waren es in diesem Jahr schon mehr als 160 Verdachtsfälle. Auch die Spionage nimmt zu. Das geht aus einem Lagebild des Bundeskriminalamts hervor, das NDR, WDR und Süddeutscher Zeitung vorlegt. Aus Köln, Andreas Braun.
3: Außerdem sollen die Polizeien in Bund und Ländern mehr als 100 Straftaten mit Bezug zu Spionage festgestellt haben. Bei mehr als der Hälfte dieser Fälle ging es um das sogenannte sicherheitsgefährdende Abbilden, also beispielsweise das unerlaubte Fotografieren oder Filmen von militärischen Einrichtungen oder Rüstungsgütern. In 26 weiteren Delikten wird sogar Agententätigkeit zu Sabotagezwecken vermutet. Die Schwerpunktregionen der mutmaßlichen Spionagefälle sind demnach in diesem Jahr bislang Brandenburg, gefolgt von Nordrhein-Westfalen und Schleswig-Holstein.
1: Im neuen ARD-Deutschland-Trend liegt die AfD in der Sonntagsfrage weiterhin vorn. 27% der Befragten würden ihr die Stimme geben, wenn am Sonntag Bundestagswahl wäre. Das ist ein Punkt weniger als bei der letzten Umfrage Anfang August. Die Union kommt auf 21, die Grünen auf 15%. Es folgen die SPD mit 13 und die Linke mit 12%. In Berlin ist am Abend Terminal 1 des Flughafens BER geräumt worden. Alle Fluggäste wurden aufgefordert, das Gebäude zu verlassen. Zuvor hatte am Service Point der Bundespolizei eine Frau erklärt, sie habe einen gefährlichen Stoff dabei. Weil sich die Substanz nicht näher bestimmen ließ, lösten die Beamten Alarm aus. Die Abfertigung der Fluggäste wurde so weit wie möglich auf Terminal 2 verlegt. Das waren die Nachrichten. Das Wetter in Deutschland. Nachts von der Nordsee her Regen, im Süden meist trocken, Tiefstwerte zwischen 19 und 12 Grad. Morgen im Norden und später in der Mitte gebietsweise Schauer, im Süden oft trocken, im Norden 18 bis 23 Grad, im Süden bis 32 Grad. Am Samstag freundliche Abschnitte, im Nordosten unbeständig 18 bis 28 Grad. Es ist 23.03 Uhr.
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1: Um 0 Uhr mit Wolfgang Berger. Überraschende Einigung bei Volkswagen. Der Aufsichtsrat des Autoherstellers hat am Abend dem Sparpaket des Vorstands einstimmig zugestimmt. Was drin steht, sagt uns Bertil Starke aus Hannover.
2: Was wir wissen, das ist, dass Jobs abgebaut werden bei Volkswagen weiter, und zwar im großen Stil. Weitere 50.000 Stellen sollen in den nächsten Jahren da reduziert werden. Und der Aufsichtsrat, der hat sich auch zu den 4 Werken geäußert, die auf der Kippe stehen. Das sind ja die Standorte Hannover, Emden-Zwickau und das Audi-Werk in Neckarsulm. Für diese Werke soll intensiv geschaut werden, wie es für sie Anfang der 2030er Jahre weitergeht. Jetzt also erstmal ein Hoffnungsschimmer.
1: Bundeskanzler Merz hat bei einem Wahlkampftermin in Sachsen-Anhalt noch einmal vor einer AfD-Regierung gewarnt. Wer möchte, dass Deutschland ein offenes Land und Sachsen-Anhalt ein interessanter Wirtschaftsstandort bleibe, dürfe am Sonntag nicht die AfD wählen. Ähnliche Warnungen kamen zuletzt auch von der ostdeutschen Wirtschaft und den christlichen Kirchen. 2 Tage vor der Landtagswahl liegt die rechtsextremistische AfD in Umfragen deutlich vor der CDU von Ministerpräsident Schulze. Ausländische Fachkräfte im Gesundheitswesen sollen nach Plänen von Gesundheitsminister Linnemann schneller in Deutschland arbeiten können. Laut Spiegel ab November Abschlüsse für Ärzte, Zahnärzte, Apotheker und Hebammen einfacher anerkannt werden. Schätzungen zufolge fehlen in Deutschland bis 2040 allein 50.000 Ärzte, vor allem in ländlichen Gebieten. In Italien stellt Ministerpräsidentin Meloni heute einen Rekord auf. Noch nie zuvor war ein Regierungschef so lange im Amt. Mit 1413 Tagen hat jetzt auch Silvio Berlusconi überholt. Aus Rom Judith Rubatscher.
3: Diese neue Stabilität, wie Fratelli d'Italia es darstellt, wird dadurch begünstigt, dass Melonis Partei in der rechten Koalition von Anfang an klar stärkste Kraft war. Aber auch davon, dass sich Meloni, anders als ihr Wahlkampf vermuten ließ, um ein gutes Verhältnis zur EU bemühte. Denn sie profitierte von den europäischen Corona-Milliarden, die ihr Vorgänger Mario Draghi noch auf den Weg gebracht hatte. Gelder, die ihr dabei halfen, einzelne wirtschaftliche Erfolge zu verbuchen, etwa mehr Arbeitsplätze zu schaffen.
1: Das waren die Nachrichten. Und das Wetter in Deutschland. Von der Nordsee her Regen, im Süden meist trocken, Tiefstwerte zwischen 19 und 12 Grad. Tagsüber im Norden und später in der Mitte gebietsweise Schauer, im Süden oft trocken, im Norden 18 bis 23 Grad, im Süden bis 32 Grad. Am Samstag freundliche Abschnitte, im Nordosten unbeständig 18 bis 28 Grad, am Sonntag überwiegend trocken bei 19 bis 30 Grad. Es ist jetzt 0:03 Uhr.
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1: Um 1 Uhr mit Wolfgang Berger. Der VW-Aufsichtsrat hat einen weiteren Stellenabbau beschlossen. Das Gremium einigte sich am Abend überraschend auf das weitere Vorgehen. Aus der Nachrichtenredaktion Thorsten Lange.
2: Wie der VW-Konzern mitteilte, werden über den bereits beschlossenen Arbeitsplatzabbau hinaus weitere rund 50.000 Jobs wegfallen. Es sollen weniger unterschiedliche Modelle gebaut werden, denn derzeit gäbe es eine Überkapazität von 500.000 Fahrzeugen in Europa. 4 Werken droht weiterhin die Schließung: Emden, Hannover, Neckarsulm und Zwickau, und zwar ab 2031. Beschlossen ist sie aber nicht. Jetzt soll versucht werden, alternative Verwendungsmöglichkeiten für die Werke zu finden.
1: Bundeskanzler Merz hat bei einem Wahlkampftermin in Sachsen-Anhalt noch einmal vor einer AfD-Regierung gewarnt. Wer möchte, dass Deutschland ein offenes Land und Sachsen-Anhalt ein interessanter Wirtschaftsstandort bleibe, dürfe am Sonntag nicht die AfD wählen. Ähnliche Warnungen kamen zuletzt auch von der ostdeutschen Wirtschaft und den christlichen Kirchen. 2 Tage vor der Landtagswahl liegt die rechtsextremistische AfD in Umfragen deutlich vor der CDU von Ministerpräsident Schulze. Die Mehrheit der Bundesbürger sieht die Sicherheit Deutschlands durch Russland bedroht. Das geht aus dem neuen ARD-Deutschland-Trend von Infratest DIMAP hervor. Danach meinten 56% der Befragten, Russland sei ein Sicherheitsrisiko, 39% verneinten das. Vor allem Ältere schätzen die Bedrohung als sehr groß ein. Ein Großteil der AfD-Anhänger sieht das hingegen anders. Für 2/3 von ihnen geht von Russland keine Gefahr aus. In Italien stellt Ministerpräsidentin Meloni heute einen Rekord auf. Noch nie zuvor war ein Regierungschef so lange im Amt. Mit 1413 Tagen hat sie jetzt auch Silvio Berlusconi überholt. Aus Rom, Judith Rubaccia.
3: Diese neue Stabilität, wie Fratelli d'Italia es darstellt, wird dadurch begünstigt, dass Melonis Partei in der rechten Koalition von Anfang an klar stärkste Kraft war. Aber auch davon, dass sich Meloni, anders als ihr Wahlkampf vermuten ließ, um ein gutes Verhältnis zur EU bemühte. Denn sie profitierte von den europäischen Corona-Milliarden, die ihr Vorgänger Mario Draghi noch auf den Weg gebracht hatte. Gelder, die ihr dabei halfen, einzelne wirtschaftliche Erfolge zu verbuchen, etwa mehr Arbeitsplätze zu schaffen.
1: Das waren die Nachrichten. Das Wetter in Deutschland. Von der Nordsee her Regen, im Süden meist trocken, Tiefstwerte zwischen 19 und 12 Grad. Tagsüber im Norden und später in der Mitte gebietsweise Schauer, im Süden oft trocken, im Norden 18 bis 23 Grad, im Süden bis 32 Grad. Am Samstag freundliche Abschnitte, im Nordosten unbeständig, 18 bis 28 Grad, am Sonntag überwiegend trocken bei 19 bis 30 Grad. Es ist 1.03 Uhr.
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1: Um 2 Uhr mit Wolfgang Berger. Überraschende Einigung bei Volkswagen. Der Aufsichtsrat des Autoherstellers hat am Abend dem Sparpaket des Vorstands einstimmig zugestimmt. Was drin steht, sagt uns Bertil Starke aus Hannover.
2: Was wir wissen, das ist, dass Jobs abgebaut werden bei Volkswagen weiter, und zwar im großen Stil. Weitere 50.000 Stellen sollen in den nächsten Jahren da reduziert werden. Und der Aufsichtsrat, der hat sich auch zu den 4 Werken geäußert, die auf der Kippe stehen. Das sind ja die Standorte Hannover, Emden-Zwickau und das Audi-Werk in Neckarsulm. Für diese Werke soll intensiv geschaut werden, wie es für sie Anfang der 2030er Jahre weitergeht. Jetzt also erstmal ein Hoffnungsschimmer.
1: Bundeskanzler Merz hat bei einem Wahlkampftermin in Sachsen-Anhalt noch einmal vor einer AfD-Regierung gewarnt. Wer möchte, dass Deutschland ein offenes Land und Sachsen-Anhalt ein interessanter Wirtschaftsstandort bleibe, dürfe am Sonntag nicht die AfD wählen. Ähnliche Warnungen kamen zuletzt auch von der ostdeutschen Wirtschaft und den christlichen Kirchen. 2 Tage vor der Landtagswahl liegt die rechtsextremistische AfD in Umfragen deutlich vor der CDU von Ministerpräsident Schulze. In Italien stellt Ministerpräsidentin Meloni heute einen Rekord auf. Noch nie zuvor war ein Regierungschef so lange im Amt. Mit 1413 Tagen hat sie jetzt auch Silvio Berlusconi überholt. Aus Rom Judith Rubaccia.
3: Diese neue Stabilität, wie Fratelli d'Italia es darstellt, wird dadurch begünstigt, dass Melonis Partei in der rechten Koalition von Anfang an klar stärkste Kraft war. Aber auch davon, dass sich Meloni, anders als ihr Wahlkampf vermuten ließ, um ein gutes Verhältnis zur EU bemühte. Denn sie profitierte von den europäischen Corona-Milliarden, die ihr Vorgänger Mario Draghi noch auf den Weg gebracht hatte. Gelder, die ihr dabei halfen, einzelne wirtschaftliche Erfolge zu verbuchen, etwa mehr Arbeitsplätze zu schaffen.
1: Bei den US Open ist die letzte deutsche Tennisspielerin ausgeschieden. Eva Lüß aus Hamburg verlor gegen French Open-Siegerin Mira Andreeva aus Russland mit 0:6 und 2:6. Vorher waren schon Tatjana Maria und Jan-Lennard Struff in der 2. Runde ausgeschieden. Von 8 deutschen Profis ist damit nur noch Alexander Zverev im Turnier. Das waren die Nachrichten. Das Wetter in Deutschland. Von der Nordsee her Regen, im Süden meist trocken, Tiefstwerte zwischen 19 und 12 Grad. Tagsüber im Norden und später in der Mitte gebietsweise Schauer, im Süden oft trocken, im Norden 18 bis 23 Grad, im Süden bis 32 Grad. Am Samstag freundliche Abschnitte, im Nordosten unbeständig 18 bis 28 Grad, am Sonntag überwiegend trocken bei 19 bis 30 Grad. Es ist 2:03 Uhr.
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